0: Jetzt bin ich hier reingekommen in das kalte Studio
1: und es ist unerwartet warm. Tja, eigentlich bin ich schon die ganze Zeit hier, aber ich dachte mir, warum nicht mal 7 Minuten später anfangen? Und es ist mal wieder soweit, das Sandradio hier auf AM 884 PSND. Ja, das Sandradio. Send M schaltet sich ein. Und wie immer natürlich der Jingle, den man aber nicht Jingle nennt bei mir in der Sendung, sondern Vorspann. Also mit Vorspann. Und bevor ich den anmache, also hier seid ihr eingeschaltet oder auch nicht bei 884 Pi Radio und jetzt wie vorhin schon 101-mal gesagt, Send M läuft an. Viel Spaß.

Und das wird das Motto sein. The Rock just sits and it sits. Ja, Sand geht weiter wie immer nachts. Neue Zeiten natürlich gibt es auch, aber das handelt sich dabei nur um den Tag. Wir heißen jetzt nämlich Piff Puff Puff und ja, ihr habt weiter eingeschaltet. Thema des Tages, der Rückblick des Rückblicks der Vorschau. Also der Jahresrückblick des Rückblicks der Vorschau.

Sufi Radio, Sand Radio, Sand M, Freitag, schlaft nicht ein, aber ihr dürft einschlafen.

Cent. 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Hier auf der Frequenz. Und weiterhin Pi Radio. Jetzt erstmal eine weitere Einstimmung in die Nacht. Ja, in die Nacht. Genau. Es wird bald. Und jetzt erstmal hier was aus dem Kosmos. Ja, es ist nicht mehr so einfach, von A nach B zu kommen.

Ja. Hier sind immer noch die Sandkörner und die Fenster offen. Ja, die Sandkörner streuen, die Fenster sind offen. Weiter geht es hier bei St. M. mit Musik aus, genau, heute heißt das Thema die letzten Jahre. Und das werde ich zu einer Rubrik machen. Aber heute gebe ich der Thematik die 2 Stunden, also die letzten Jahre. Und ihr hört immer noch die Frequenz

wirst du einfach platt gemacht. Ja, Sand Radio ist immer noch hier auf Sendung und man ist nicht mehr der Jüngste und großer Gott. Und ich habe nichts mehr zu sagen, ja. Auf jeden Fall. Und die Frequenz hier ist auf jeden Fall weiterhin 88,4 Ultraflutwelle. Und um noch einmal eine Lücke weiter zu füllen, Pi Radio, genau. Oh, großer Gott, ist das alles anstrengend, ey.

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1: Ja, hier geht schon wieder ein hier drunter und drüber, weil ich hier schon wieder komplett abgelenkt wurde. Hier kommen nämlich Leute ins Studio. Die kommen hier einfach so ins Studio rein und sagen zu mir so was wie, ich soll mal was ins Mikro sagen. Und dann denke ich mir immer, warum soll ich irgendwas ins Mikro sagen? Ich hab doch nichts zu sagen.

Ja. Tja, und jetzt kommt natürlich eine Musik, die ich zum Beispiel lange nicht mehr gehört habe. Nur im Freundenhaus. Und hier, wer rausfindet, wer das ist, ja, der kriegt natürlich die andere Version zugeschickt. Die Version 0.1. Hier spiele ich die Version 2.0. Also, anrufen, 030 Sand. Die Leitungen sind noch nicht tot. Wer ist das? Ja. Und festhalten. Das könnte, da könnte wirklich der, dieser Membranschutz der Box könnte rausfliegen.

Ja, und eine Sache wollte ich noch unbedingt gesagt haben. Und zwar sind wir hier natürlich bei Pi Radio und auf der Frequenz 884, darf man nicht vergessen. Und ich habe definitiv, ich habe eigentlich definitiv nichts zu sagen. Ja, ich habe nichts zu sagen. Aber der hier hat ja was zu sagen. Ja, in the morning.

0: 4 Uhr. Gerade irgendwie. Hier ist das Nachtprogramm der Freien Radios. Weiter geht's hier mit Howdy Eddie. Mit Eddie die Welt entdecken. Was klingt da? Wer spricht da? Wo bin ich? Was tue ich? Eddie legt auf, was er will. Genre offen, geschmacksunabhängig, geniös. Die Auswahl ist immer subjektiv, die Zusammenstellung immer superb.
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0: Ja, herzlich willkommen zur zweiten Sendung im Jahr 2020. Das ist ja schon mal eine ganz tolle zusammenhängende Zahlenkombination. Und heute haben wir eine Premiere. Wir haben eine Sendung vorbereitet, die vorbereitet ist. Echt?
1: Großer Mann mit Cowboy-Hut, das kann nur einer sein.
2: Adi, Adi!
3: Adi, Adi!
0: Ja, liebe Kinder, ich will euch ja nicht erschrecken. Ich bin's wirklich noch. Euer alter Howdy Eddie, Olle Eddie, Eddie Garland, ey Tigerland oder wie man ihn noch nennen möchte und kann und soll. Aber man hört's schon am raschelnden Papier. Da steht alles drauf, was wir heute spielen. Und ich bin so richtig ein bisschen stolz darauf auch, weil das improvisatorische Element der Element der Sendung. Das bleibt natürlich erhalten, weil so inhaltlich vorbereitet kann man jetzt nicht sagen, dass ich mich haben würde. Jedoch habe ich die Lieder alle ausgesucht aus einem gewissen Grund. Und was soll man sagen? Es sind sehr viele Lieder und wir fangen gleich mit dem ersten an. Und von diesem Lied aus wird dann die ganze Sendung sich entfalten wie ein Strauß wundervoller Blumen, Rosen, Gedöns, Pflanzen. Von einer CD, die ich von einer sehr lieben Person zu Weihnachten geschenkt bekam. Ein sentimentales Stückelein.

0: Solange ich hier wohn, ist es fast wie Hohn, schweigt das Telefon. Kein Schwein ruft mich an, keine Sau interessiert sich für
1: ja,
0: mich.
1: Ich möchte gar nicht stören, ich möchte gar nicht unterbrechen, aber ist der falsche Version von Dalit. Dalit ist eigentlich von meiner Opa Piotrek Popolski geschrieben und eine Polka, dass der Post geht ab durch der Decke.
2: Herr Popolski, das geht jetzt leider gar nicht. Wir befinden uns hier in einer Aufzeichnung von MTV Unplugged. Und darum muss ich Sie leider bitten.
1: Da ist gar kein Problem für mich. Ich habe ein Reiseschlagzeug mit dabei in dieser eleganten Koffer. Könnte ich einfach aufbauen und wir klopfen Schipko, Schipko, der Polka, dass der Post geht ab, oder wie sehe ich der? Ich habe hier eine kleine Schießbude mitgebracht. Geil. Herr Rabe, der Polka ist ganz einfach. Da geht Schipko, Schipko, ich spiele mal kurz an. Der muss doch zu machen sein, oder wie sehe ich der? Seid ihr Dobsche?
3: Dobsche!
1: Geht da los!

0: nicht an mir, ich zahle monatlich die Telefongebühr.
1: Meine Damen und Herren, Pavel Popolski. Yeah.

Wow! Applaus für Pawel Popolski mit dem Max Raabe und dem Palastorchester MTV Unplugged. Ich habe hier diese Doppel-CD vor mir liegen. Das ist wirklich Sternstunden der deutschen Musik. Die kannst du super anhören. Wir haben hier, was haben wir alles drauf? Also verschiedenste Unplugged-Versionen, wobei es eh lustig ist, wenn man mit einem Palastorchester aufspielt. Die Instrumente sind ja eh meistens nicht sehr arg verstärkt, aber trotzdem wurde das dann nochmal noch unverstärkter sozusagen für eben MTV Unplugged aufgenommen. Das Video dazu habe ich noch nicht gesehen, aber die Musik dazu begeistert. Und warum habe ich das jetzt an erster Stelle gespielt? Das ist die CD. Man kann eine CD auch hören, wenn man sie nicht abspielt. Ganz einfach, wir wollen uns damit beschäftigen, wo dieses Unplugged eigentlich herkommt. Ist das eine Erfindung der 90er Jahre oder liegt diese Erfindung vielleicht schon viel weiter zurück? Man könnte sagen, die ersten Schallplattenaufnahmen überhaupt wären Unplugged-Aufnahmen gewesen, denn es gab noch keine elektrische Verstärkung zu diesem Zeitpunkt. Da standen die Musiker mit ihren auch nicht elektrischen Instrumenten, also zum Beispiel ein Sänger mit seiner Gitarre, der stand vor einem Aufnahmetrichter und hat da reingerödelt. Und davon wurde eine Schallplatte live aufgenommen, ins Hartgummiwachs geritzt und so weiter und so fort. Das war auch schon sehr unplugged. Später wurde dann alles technisiert und elektrifiziert und alles, ja, dann auf die nächste oder übernächste Stufe gehoben, bis man dann in den 60er Jahren merkte, ach, weißt du was hier, wir haben jetzt diese ganze Studiotechnik, diese bisschen anfänglich schon überzüchtete, und wie wäre es denn, wenn wir zu dem ursprünglichen Sound zurückkommen würden? Wir nehmen also unsere Musiker und lassen die vor Live-Publikum auftreten, damit das Ganze wieder ein bisschen lebendiger ist und nicht so kunstmäßig steril aus dem Aufnahmestudio. Und einer der bekanntesten Leute, die das gemacht haben, 1964 rum war das war Johnny Rivers. Der ist, man kann sehr oft nachlesen, dass seine ersten Platten werden als Live-Alben veröffentlicht worden. Und das ist überhaupt gelogen und erstunken, weil das war nämlich, was war denn das? Wir wollen uns mal anhören und uns ein paar warme Gedanken machen. Die Auflösung kommt danach. Ist das jetzt wirklich live oder nicht? Ist das unplugged oder nicht? Es ist auf jeden Fall brutal Stereo, das heißt, man wäre jetzt gut getan oder hätte gut getan, das mit einem Kopfhörer anzuhören, aber auf jeden Fall auch in Stereo. Da kommt links und rechts sehr viel getrennt raus. Yeah, aber jetzt Ruhe, Eddie.

Yeah, wir ziehen jetzt den guten Johnny Rivers ein bisschen runter. Shake it up, baby now. Twist and Shout käme jetzt auch noch. Das ganze Medley-Stück dauert jetzt 6 Minuten. Und da war er auch schon ganz weg, der Gute. Das war eine Aufnahme von 1964. Und der Gag daran war, dass das überhaupt nicht live war. Das war im Schallplattenstudio aufgenommen und hat so eine hineingebastelte Live-Atmosphäre. Es hat sich jetzt schon für ungeübte Ohren so angehört, als würde die Band vielleicht live im Schallplattenstudio spielen. Und gleichzeitig hätte man da eine Crowd, also eine Menschenmenge, also jubelnde Partygäste vor Ort. Angeblich soll diese Aufnahme nämlich in dem legendären Club auf dem Sunset Boulevard in Los Angeles, Santa Monica, namens Whiskey A Go-Go entstanden sein. Aber wie gesagt, es ist alles im Schallplattenstudio entstanden und es war sehr, sehr, sehr erfolgreich. Der Gag jetzt bei der ganzen Sache ist, dass eine andere bekannte Band aus derselben Zeit, die Beach Boys, diese Aufnahmen gehört haben und deren Mastermind Brian Wilson dachte sich noch gar nichts, als er das gehört hatte. Der dachte sich erst etwas, als man Ende des Jahres 1965 von Capitol Records, wo die nämlich beheimatet waren, auf ihn zukam und sagte: Freunde, wir haben jetzt zwar 1965 schon 2 Schallplatten rausgebracht, 2 LPs, jetzt ist aber gleich hier Feriensaison, Weihnachtsferien, und unsere Teenager brauchen unbedingt eine neue Platte von euch. Lasst euch was einfallen. Wir sind gespannt. Die Jungs waren aber schon drauf und dran, das 66er Album Pet Sounds aufzunehmen, was ja die Grenzen der Pop- und Rockmusik nochmal 24 Millionen tausend Lichtjahre in die Höhe schrauben sollte. Deswegen hatten sie wenig Zeit, aber viel Lust. Und dann haben sie sich gedacht, pass mal auf, hier, lass uns einfach mal, es ist Feriensaison, die Kids hocken zusammen und spielen sich gegenseitig Lieder vor auf der Klampfe. Wie wäre es, wenn wir eine Schallplatte ablieferten, wenn man die zu Hause sich anhört, dann hört sich das genauso an, wie wenn die jetzt bei einer Party dabei wären, wo wir spielen würden. Also eine Beach Boys Party. Ja, so hieß das Ding dann auch. Ich hab's hier. Da fällt gleich die Scheibe raus. Beach Boys Party, eine Platte mit einer Laufzeit von 1/2 Stunde, die sich so anhört, als wären die Beach Boys bei dir zu Hause im Wohnzimmer. Das kommt dann ungefähr so rüber. Aber

Upsi, ja, wo ist denn die Musik geblieben? Nein, es ist kein Irrtum, es ist eine Absichtlichkeit, denn, also das ist die Erfindung von Unplugged. Das war wirklich die allererste Unplugged-Scheibe. Die Beach Boys nur mit diesen Instrumenten, die wir da gerade gehört haben, also eine Akustikgitarre, irgendwie so eine Shepard-Dingsbums und irgendwie singend im Studio, das wurde damals mit einer Drei-Track-Maschine aufgenommen, also Three-Track, Drei-Spur. Live, beide Spuren, um getrennt schön die Instrumente und die Gesänge zu haben. Und dann war ja noch die dritte Spur frei. Die Sessions gingen über mehrere Tage. Und auf die dritte Spur, jetzt muss ich mal gucken, dass ich mich nicht vergaloppiere, da hat man dann diese Partygeräusche drauf gemischt. Also die wurden in dem Fall auch nachträglich aufgenommen. Zuerst hatte man die Beach Boys mit ihrer ausgelassenen Musik im Studio und dann hat man diese Musik über Lautsprecher nochmal ins Studio später eingespielt und hat dazu die Beach Boys nochmal zusammen mit ihren Freunden irgendwie Partystimmung verbreiten lassen. Und das Tolle ist jetzt, dass ich entdeckt habe, jetzt macht hier ein Plastikgeräusch im Gegensatz zu Pappgeräusch, die haben die kompletten Sessions von dieser Party-Aufnahme-Session, die gingen jetzt hier, wie viele Sessions hatten wir da? 5. 2015 auf CD rausgebracht und zwar ohne diese Zusatzgeräusche. Also wir haben jetzt die Beach Boys, so wie die sich angehört haben, in der originalen Aufnahme. 2 Spuren, keine Overdubs, kein gar nichts. So wie wenn man heute mit Freunden zusammensitzt und Musik macht und einer schmeißt den Kassettenrekorder-Aufnahme an. Natürlich damals nur mit besseren Mikrofonen und allem möglichen. Aber das kann man sich heute anhören, weil viele Beach Boys Fans lange Jahre gesagt haben, wir würden das mal gerne ohne diese ganzen Störgeräusche hören, weil das ist zwar nett, dieses Party-Atmosphären-Ding da, aber irgendwie übertönt's auch unsere Helden. Und deswegen machen wir jetzt mal eines, wir hören uns jetzt Barbara Ann, was für lange, lange Jahre eins meiner Lieblingslieder war und ich wusste gar nicht, dass es auf dieser Partyscheibe war. Barbara Ann, wir hören uns das... wir hören uns das jetzt an und dann werde ich irgendwann in dem Lied rüberfaden, zwischen der veröffentlichten Mono-Version, die Schallplatte kam damals nur in Mono raus, und der jetzt neu abgemischten Stereo-Fassung der reinen Gesänge. Also wir haben dann immer fertige Platte, reine Gesänge, fertige Platte, reine Gesänge. Und wir gucken mal, mit Kopfhörer hörst du das natürlich sofort am Klang, aber ob man auch überhaupt die Anmutung mitkriegt, wie viel da eigentlich hinzugefügt worden war. Speziell jetzt bei Barbara Ann.

Achtung, jetzt kommt der Wechsel. Das sind diese Klimpergeräusche zu hören und alles Mögliche.

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Das war jetzt der Versuch eines Vergleichs. Man kann daran schon hören, dass diese Hintergrundgeräusche wirklich sehr dezent dazu gemischt waren damals. Da geht eigentlich nicht viel verloren, wenn man sich die Partyscheibe, die Originale anhört. Wenn man sich jetzt die neuen Mischungen anhört, dann ist es ein bisschen feiner und man kann mehr auf die Details achten. Aber gute Musik ist einfach gute Musik und das hätten sie wahrscheinlich auch mit einem kaputten Handy in der Blechdose aufnehmen können und das wäre immer noch toll gewesen. Die Platte hat auf jeden Fall damals eingeschlagen wie Bombe, die Partyplatte. Und so kann es gehen. Gerade dieses Barbara Ann-Stück zum Schluss, das war noch so eine Zusatzidee. Das wollten sie eigentlich gar nicht groß aufnehmen. Da haben sie sich gedacht, ach komm, machen wir das auch noch, weil wir haben das ja früher, die waren ja selber noch nicht so jung, so alt damals, die Beach Boys, wir haben ja das früher, als wir jung waren, angehört. Und da, als ich das gelesen hatte, dachte ich, von diesem Barbara Ann gibt es eine Originalversion, die Beach Boys schon angehört hatten. Ich dachte natürlich, das wäre, obwohl viele Coverversionen auf der Partyplatte sind, eine Beach Boys-Komposition, aber weit gefehlt. Und die Originalversion von Barbara Ann, die ist von den Regents. Und die würde sich dann so anhören. 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

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Ja, das waren die Regents, auch Anfang der 60er, so ein Stück. Ja, lange nicht gehört, eigentlich überhaupt nicht. Also zum ersten Mal habe ich das neulich erst vor ein, zwei Wochen mir rausgekramt. Auf dieser Beach Boys Party-Platte ist noch ein Stück drauf, nämlich ein Lied über einen Neandertaler namens Alley Oop, und der läuft jetzt schon so ein bisschen im Hintergrund. Ich bitte die Technik mal auf den Knopf zu drücken. Ah. Hey, hey, hey, das ist die Geschichte von Alley Oop. That's what I say.

Way back a long time ago. Also der lebte vor einiger Zeit, ganz weit hinten. Ago. Und dieses Lied ist ein Lied, das eine gewisse Person verantwortlich zeichnet, die zur selben Zeit in den 60er Jahren in Los Angeles eine Ecke weiter wirkte. Da waren ja die ganzen Studios, waren auf dem Sunset Strip, so wie man sich das vorstellt oder zu lesen bekommt halt. Und komm, wir machen hier nochmal ein bisschen lauter den Alley-oop hier. Look at that caveman go. Und diese Persönlichkeit, die hieß Kim Fowley. Kim Fowley, der hat ab 1967 eigene LPs und Singles veröffentlicht. Bis dahin, ungefähr von 1959 bis 67, war er als Produzent und Texteschreiber und Arrangeur in verschiedensten kleinen Aufnahmestudios tätig und hat eben versucht, da einen Fuß reinzukriegen und mit der einen oder anderen Single mal einen Hit zu landen. Das war deren Anliegen. Die haben also rausgeballert ohne Ende. Da konntest du auch als Amateur hingehen und für $200 dir eine Kiste Singles aufnehmen und hoffen, dass du dann berühmt wirst. Genauso ging es dem King Fowley, nur war der halt kein Amateur, sondern ein Profi, ein Kind von Schauspielern, der wuchs in diesem ganzen Umfeld auf. Man stelle sich das mal vor in den 60er Jahren in Los Angeles. Da muss eine tolle Zeit gewesen sein, so beschreibt er das auch. In den Booklets zu den CDs, die rauskamen, hier Raschels und Paschels, ab der 2000er Jahre auf Ace Records und auf Norton Records, alleine 5 CDs mit an die 100 Lieder, die nur die Spanne von 1959 bis 1969 abdecken. Da sind also Kracher dabei, da glaubst du nicht mehr, dass es die damals überhaupt gegeben hat. Und die Booklets sind von Herrn Fowley selber geschrieben. Leider starb der 2014 an irgendeiner fiesen Krebsart, hat bis zum Schluss vom Krankenbett aus noch trashige Bands betreut. Und konnte eben diese Booklets selber gestalten. Und eigentlich brauchst du da eine Lupe, weil in so einem Booklet in der CD geht ja nur eine begrenzte Menge an Schrift rein und an Dicke vom Papier. Und gerade bei der Ace Records Veröffentlichung Impossible But True, der Kim Fowley Story, da steht so viel drin, da kannst du ja wochenlang dran lesen, wenn du eine Lupe hast. Oder man scannt sich's ein und druckt sich nochmal in groß aus. Langer Rede, kurzer Sinn, dieses Lied vom Alley-Oop, das ist auch aus der Feder und aus der produktionstechnischen Versuchsanstalt von Kim Fowley rausgehüpft. Und das kannte ich bis neulich im Original auch nicht. Und denn wenn ich es gekannt hätte, dann hätte ich mich sicher erinnert, weil die Stimme des sprechenden Sängers, na, wenn die mal nicht markant ist, dann weiß ich auch nicht.

Das sind die Hollywood Argyles. The Hollywood Argyles, das war eine reine Studio-Kombo, die für diese Aufnahme zusammengestellt wurde. Sowas hatte man damals, Studiomusiker, oder man kannte eben irgendwelche Leute. Ich glaube sogar, mich zu erinnern, dass hier ein gewisser Sandy Nelson mitgetrommelt hat. Der war ein Schlagzeuger in den Anfang 20ern. Der hatte... Ich glaube, der hat in den ersten 6 Jahren der 60er Jahre 11 oder 20 LPs veröffentlicht. Der hat also alles runtergetrommelt, was ging. Bekannte Lieder mit seinem persönlichen Schlagzeugstil unterlegt. Er hatte auch einzelne Hits wie Teen Beat oder Drums A Go Go. Und da hat halt der Fauli da seine Kumpels zusammengetrommelt. Der kannte auch den Bruce Johnston, der mal bei den Beach Boys war oder auch nicht. Und so hat man dann Musik veröffentlicht und dieses Alley-Oop hat dann auch tatsächlich Platz 1 gemacht. Da haben sie den einen oder anderen Dollar tatsächlich damit verdient, was ja auch ganz schön ist. Also das ist ja unheimlich sexuell aufgeladene, tanzbare Musik und auch diese Stimme von dem Typen. Da ist noch ein weiteres Lied auf dieser CD drauf. Da heißen sie dann Gary Alley-Oop Paxton. Also Gary Paxton war wohl der Sänger. And the Hollywood Argyles, you've been torturing me. Du hattest mich gequält. Ja, und jetzt bin ich ganz traurig und muss irgendwelche Hitsongs darüber schreiben. Jetzt kommt wieder die Stelle, auf die wir alle gewartet haben. Oi. Eddie rülpst live im Radio, aber so ist es. Und trinkt sein Tee. Aber ich kann es euch sagen, Freunde, live ist live. So ist das dann und dann hört sich das eben so an. Jetzt pass auf, wie viel Spielzeit haben wir noch? Wir haben jetzt gerade die Hälfte geschafft. Oder erst die Hälfte voll, je nachdem. Also ich habe noch so viele Lieder hier, jetzt quatsch mal nicht so viel. Kim Fowley hat also ganz viel unterschiedliches Zeug rausgebracht. Da reicht eine Stunde natürlich gar nicht, um da überhaupt nur auch einzutauchen. Ich danke überhaupt dem Martin, der mir neulich mal geschrieben hat, ob ich nicht irgendwas von Kim Fowley kennen würde, weil er hatte davon gehört und würde gerne wissen, was das für ein Typ ist. Und daraufhin bin ich nochmal eingetaucht in die ganze Materie und ich sage danke Martin für diesen Anstoß. Weil, ja, also von Herrn Fauli kann man sich schon die ein oder andere Scheibe abschneiden. Der hat unter anderem in den 60ern einen Trend losgetreten, den ich jetzt nur beschreiben kann. Und zwar, man hat klassische Melodien genommen und hat die mit zeitgenössischem Tanzbeat, also Twist oder sowas ähnliches unterlegt. Und das war eine ziemliche Welle. Ich habe da auch ein paar sehr coole Scheiben dazu. Die Ursprungsmelodie war der Nutrocker vom nach dem Nussknacker. Tja, bum,

Das war jetzt die Kurzversion davon. Und sie haben noch viel mehr klassische Stücke verwurstet, gerade der Kim Fowley. Und lass uns mal raten, dieses Stück hier von Jack B. Nimble und den Quicks. Worauf basiert wohl dieses kleine Melodiechen?

0: Und weiter geht's gleich mit einem zweiten Stück, weil es so schön war. Kim and the Skippers. Daybreaker. Hört sich bekannt an?
1: Ist es auch.
0: Ich bitte zum Tanz.

Yeah, schräger Sound vom Sunset Strip aus Los Angeles, Kalifornien in den 1960er Jahren. Hört sich so an, als hätte man da eine Menge Spaß haben können. Man hatte diesen Spaß unter Umständen sogar 1959 in Deutschland, wenn man diese Art von Musik gemacht hat, die man jetzt kommen hört gleich. Ich sehe sie auf der Timeline herankriechen wie eine Schnecke, abhängig nur von dem Gesprochenen von mir. Und wir raten jetzt alle mal, wer da dahinter steckt. Wer steckt unter folgendem Lied? Und bitte.

a Bass und ein Mr. Drums. Der Mr. Drums war Siegfried Enderlein vom NDR Tanzorchester und der Mr. Bass, also der Mann am Bass, war ein Hans Last. Das ist seine erste Aufnahme, Hans Last und Siegfried Enderlein. Hans Last ist eigentlich ein eher unbekannter Typ, bis er seinen Namen geändert hat in James Last. Ja, James Lastens erste Single, eine EP auf Philips, heißt Tricks in Rhythm. Da sind 4 Stücke drauf, sehe ich gerade. Auf dieses Stück bin ich aufmerksam geworden, weil ich dem lieben Hans Hohner die Memoiren oder die Autobiografie von Hans Last zukommen habe lassen. Und da ist hinten in einigen ausgewählten Exemplaren eine limitierte CD mit 6 Stücken drauf. Und dieses Stück von eben, das heißt Playing Animals, das war da drauf. Und da hat es mir dann doch ein bisschen die Ohrwascheln verzogen, dass der Hans Last, der James Last, sowas mal gemacht hat. Und ich sehe gerade, dass diese Single noch nicht mal so teuer ist, wenn man die irgendwo kaufen will. Und ich denke mal, für die nächste Sendung habe ich da also wieder ein paar Schmankerl parat. Denn auf der speziell limitierten CD war nur dieses eine Stück drauf. Die haben das mit Tonbandgeräten gemacht, wo sie Geräusche rückwärts und in veränderten Geschwindigkeiten haben ablaufen lassen. Also so eine Art Tanzmusik gemischt mit Musik konkret. Also etwas, was ich schon vor ein paar Jahren mal hier gefeatured hatte, gerade in den 50er Jahren, diese Welle, Geräusche und Musik zu machen ohne richtige eigenständige Musikinstrumente, nur mit Hilfenahme der Technik. James Last war dabei und wir haben sie jetzt gehört. Auf James Last kam ich überhaupt, warum habe ich dem Hans die Biografie geschenkt? Entschuldigung, Rülpsi, weil der mir nämlich eine Schallplatte geschenkt hatte. Voodoo Party, die ich ganz toll fand und dann dachte ich, Mensch, jetzt habe ich vom James Hohner oder James Cotta. Jamesy, altes Haus, wie geht's dir? Grüß dich Gott. Habe ich eine erste James Last Schallplatte geschenkt bekommen. Und dann habe ich meine Sammlung durchgeguckt und leider, es war gar nicht meine erste James Last Platte. Ich hatte noch andere. Ich hatte tatsächlich auch eine Tanzplatte und ich hatte eine James Last Best of Classics Platte, wo auf eine Schallplatte tatsächlich 50 Minuten drauf gingen. Und dann habe ich noch gesehen, dass James Last auch mal Bach gespielt hat in den 80er Jahren und dann gab es natürlich kein Halten mehr und die Scheibe habe ich mir besorgt. Und jetzt hören wir uns James Last an, wie er Klassik interpretiert, sozusagen in Anknüpfung an unseren Kim Fowley vorher. Wir sehen schon, wir bewegen uns immer weiter, aber in Spiralen. Wir gehen etwas vorwärts, entdecken etwas, merken dann, dass es das in der Vergangenheit schon gab und dann gehen wir wieder vorwärts und rückwärts und vorwärts und rückwärts. Und jetzt spielt uns der Hans Last etwas Lustiges vom Johann Sebastian Bach vor, eine Fuge, die heißt so viel wie Flucht. Also wir flüchten jetzt mit Hans in die Zukunft der Musik aus der Vergangenheit. So einfach kann's sein.

Ja, jetzt habe ich gerade nochmal geguckt, diese Mr. Bass und Mr. Drum Single, die gibt es doch nicht so günstig. Die günstige Variation, die ich gerade gefunden hatte, für 7 €, da stand dabei Zustand der Single sehr schlecht. Die günstigsten gehen dann los bei 40 €. Also da muss sich der Onkel Eddie aber noch überlegen, ob es ihm das wert ist. Ja, vielleicht gibt es die auch irgendwo anders zu finden. Also 3 Stücke muss man da noch zusammensammeln. James Last war überhaupt ein sehr lustiger Typ, genauso wie auch hier Dings Christian Bruhn. Die haben so ganz normale Musik für normale Menschen gemacht. Und wenn man die mal alleine im Keller gelassen hat, dann haben die richtig coolen Schweinkram verbrochen. Also bei Christian Bruhn habe ich ja diese eine 4-CD-Box, wo auf der 4. CD mit dem Titel Lieder, die die Welt nicht braucht, ein paar ganz schöne Sachen drauf sind, die man ihm gar nicht zugetraut hätte. Bei dieser James Last CD wäre jetzt auch noch ein Stück drauf mit dem programmatischen Titel Scheißhausballade. Da muss ich aber sagen, das habe ich mir gerade nochmal angehört, man schüttelt schon den Kopf, wenn man sich das anhört. Ich will jetzt aber auch nicht diese 4 Minuten Sendezeit mit diesem Stück verplempern, weil... Ja, so lustig ist es dann auch nicht, eigentlich eher unappetitlich. Wenn also jemand mal diese Biografie, Mein Leben oder irgendwie so hieß die, von James Last in die Hände kriegt, dann kann er ja mal gucken, ob die CD noch dabei ist und sich dann dieses Stückchen reinziehen. Ich würde jetzt allerdings lieber, weil wir ja, wie soll man sagen, ich mache jetzt mal eine ganz aus dem Lameng geworfene Überleitung, weil dieses Lied damals wie heute vielleicht eine Art Skandalstück gewesen sein hätte können, möchte ich auf ein Skandalstück kommen, was ich unbedingt mal spielen wollte, weil es eigentlich sehr lustig ist und ich den ganzen Aufstand deswegen gar nicht verstand, der ja mittlerweile auch schon wieder verklungen ist, nämlich das Lied Meine Oma ist eine alte Umweltsau. Das hat der WDR gemacht. Das ist ein Satirelied, ein sehr lustiges. Wenn man denn davon ausgeht, dass Wir versaufen unser Oma ihr klein Häuschen eine Sternstunde des deutschen Humors sein soll, auf welcher Melodie nämlich dieses Lied fußt, dann versteht man die ganze Aufregung nicht, die das jetzt hervorgebracht hat, weil man hätte sich ja auch schon vorher aufregen können, dass da Männer singen, dass sie ihrer Oma ihr klein Häuschen versaufen. Das scheint anscheinend sozial akzeptierter zu sein und viel witziger angenommen, als wenn junge Menschen auf satirisch humorvolle Art und Weise darüber singen, wie sie das Umweltgebaren der älteren Generation wahrnehmen. Das machen sie auf diese Art und Weise im Folgenden zu hören und ich möchte sagen, Applaus, das Ding ist wirklich gelungen.

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1: Ein ernstes Anliegen humoristisch verpackt? Da bin ich doch dabei. Der Kinderchor des WDR mit Meine Oma ist eine alte Umweltsau. Gott sei Dank habe ich keine Oma mehr, die eine Umweltsau sein könnte. Was heißt denn eigentlich Gott sei Dank? Leider. Leider eigentlich, ja, aber mein Gott, das ist so, wie es ist. Ein Lied, das Anstoß erregt hat. Ich finde es super. Und mit dieser, wie soll ich sagen, mit dieser moralischen, erbaulichen Melodie gleiten wir jetzt hinüber in die Veranstaltungshinweise-Abteilung. Palim, palim! Es gibt schöne Musik live zu hören und zwar am 22. Februar in Potsdam im Chateau Drecke. Jeder weiß oder in der Fliese, was gemeint ist, wenn er es hört. In der Zeppelinstraße, da spielen drei Punkbands. Von der dritten habe ich den Namen vergessen. Die zweite heißt Noxe und die dritte heißt Dackelkontakt. Und Dackelkontakt haben wir in den letzten beiden Sendungen schon gespielt. Ich grüße an der Stelle auch schon mal den ersten Fan Jero. Winke, winke, Digga. Ich hoffe, die restlichen Lieder haben dir auch gefallen. Wenn du die live sehen willst, allerdings ohne die Sängerin, weil die wird krank sein und die Lieder werden alle von anderen Leuten gesungen werden, was sehr lustig werden wird, dann komm doch am 22.02. nach Potsdam. Das ist gleich neben Helsinki für euch Berliner, ich weiß schon. Und guck dir Dackelkontakt an und dann spielen sie unter anderem auch dieses Lied hier. Bitteschön, jetzt geht's los.

Das war ein Dackelkontakt aus Potsdam, meine Lieblings-Potsdamer Band im Moment. Und die treten auf mit ihren 7 Stücken, die sie bisher haben. 5 haben wir davon aufgenommen. Am 22. Februar im Scheck Dreck. Die Leute, die es kennen, werden wissen, was es ist. Die anderen werden wahrscheinlich Black Flag verstanden haben, was auch so falsch nicht wäre. Da spielen sie zusammen mit Noxe und mit noch einer Band, wo ich jetzt aber gerade den Namen vergessen habe. Ich könnte es gerade mal googeln, aber die Zeit läuft mir weg und ich wollte noch ein zweites Hinweischen geben an eine Veranstaltung. Also jetzt, das war jetzt Dackelkontakt am 22.02. in Potsdam und am 14.02. spielen in Berlin im Arcanoa am Tempelhofer Berg 8. José and the Bugs, aber die interessieren uns nicht so sehr, uns interessieren mehr Los Chicos del Pantano, auf Deutsch übersetzt die Kinder aus dem Sumpf. Und die habe ich hier schon öfters mal beworben, die haben auch eine, glaube ich nicht Single am Start, aber 2 schöne Lieder bei Bandcamp stehen, wovon eines das hier ist, Fuzz Tone.

0: quatsch noch nicht rein, ich quatsch noch nicht rein. Nein, wir wollen die Gitarre noch hören.
1: Yeah, Los Chicos del Bandano mit Fuzztown. Die spielen am 14.02. im Arcanoa am Tempelhofer Berg 8 in Berlin. Liebe Freunde, das war Howdy Eddie Nummer 116. Ich danke sehr fürs Zuhören. Ich grüße all die üblichen Verdächtigen, die wieder mit dabei waren. Die Frau in der Badewanne, den König von Deutschland, mein liebes Schätzelein. Edelweiß, Edelweiß. Bis zum nächsten Mal. Wie jeder weiß, ich freue mich.
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0: 5 Uhr, langsam geht's dem Ende zu. 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Nur hier gerade bei Radio Korax in der Testphase. Weiter geht's hier mit Boulevardradio, mit einer Kaffeerunde von und mit Johnny M.
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0: Nein, keinesfalls, wie man sagen.
1: Hallo, liebe Zuhörende. Ich bin's wieder, euer Ost. Johnny kommt erstmal nicht. Ich bin euer Moderator, euer Präsentator und der vielbeschenkte Hoshi von Onkel Mike, a.k.a. Phantom Mike, a.k.a. Phantom Records, Mikes Spielladen und so weiter und so fort. Ich habe nämlich neue Lallplatten von Onkel Mike bekommen und die werde ich jetzt abspielen. Ach, übrigens, ich weiß nicht, ob das immer noch gilt, aber ich glaube, auf die Platten gibt's auf alle, glaube ich, irgendwie 10% Rabatt. Müsst ihr euch mal rumgucken bei Phantom Records. Das nur zum Tipp. Wir fangen natürlich nicht mit einer Phantom Records Platte an, sondern wir fangen mit einer uralten Stück von Onkel Louis Armstrong an. Und das Stück heißt Potato Head Blues, heißt das Stück. Und es ist ein Blues, wie das Stück schon heißt, ne? Viel Spaß!

Das war Parking Lot mit ihrem schönen Song Brand Old Wayne. Brand Old Wayne, was es auch immer ist. Also auf jeden Fall hat das nichts mit Schnaps zu tun. Kann ich euch schon sagen. Also es geht da um einen Bus, vermute ich. Einen schönen Bus. Alten, brandalten Bus. Der insgesamt hat mir übrigens Onkel Mike 3, 4, 5, 6, 7 Platten geschickt, inklusive einer Single. Die Single werde ich heute auch ganz durchspielen, aber das ist nicht die Platte, die ich ganz und gar heute abspielen werde. Heute werden wir etwas hören, was alle kennen, alle auf diesem Planeten. Es sind sowas wie die Beatles von Devo aus Frankreich. Und die sind gut. Ich habe einen Kaugummi im Mund, ich weiß. Wir hören jetzt auch aus Frankreich was. Und zwar heißt die Band Plombo Hombo. Nee, vielleicht sind die gar nicht aus Frankreich, weiß ich gar nicht. Ich vermute nicht. Das Stück heißt Ai Ai und die Band ist aus Frankreich. Die Band heißt The Weirl oder Slot Logic, eins von beiden. Aber ich glaube The Weirl.

So, das war niemand anders als Death Engine mit der Platte. Die Platte heißt Place Noir. Das Stück, das kann ich euch leider noch nicht sagen. Aber ich, doch, hier kann man es richtig gut lesen. Ey, die Layouter hier, die Designer vom Label, die haben das richtig gut gemacht. Gut leserliche Buchstaben genommen. Und zwar heißt das Stück The Dead End. Also Sackgasse. Oder so, vermute ich mal. Und jetzt kommen wir gleich zu der super Platte, die ich euch hier vorstellen möchte. Ist gerade mal 20 Minuten rum, oder nee, 10 Minuten oder 20 Minuten, ich weiß nicht. Ich vermute so zwischen 10 und 20 Minuten ist jetzt rum. Und die Platte, die ich euch hier vorstellen möchte, die ist, die Gruppe heißt Gymtonic. Ist echt nett. Und das ist, glaube ich, ihre letzte Platte, die da den Titel, also eine EP, ist keine richtige LP, sondern eine EP. Die Platte heißt Sanitary Situations. Rausgekommen, na wo wohl, ne, bei Phantom. Gymtonic. Die Titel sage ich dann, nachdem ich die komplette Platte durchgespielt habe. Und zwischen Seite A und Seite B läuft natürlich ein Jingle. Und ihr alle, die das dann halt dem nachhört, könnt es dann aufnehmen auf Kassette und dann mit auf den nächsten Urlaub nehmen und mit euren Freunden, die ihr dann in dem Ort, zu dem ihr hinfährt, halt eben, könnt ihr dann tauschen. Das nennt man dann Kulturtausch, Kulturaustausch. Kapische. Na denn, viel Spaß mit Gymtonic.

So, das war Gym Tonic und mit ihrer neuen Platte Sanitary Situations, nicht LP, sondern EP, ist aber trotzdem Platte, ne? Es ist Vinyl. Und jetzt sage ich euch mal die ganzen Stücke, zähle ich mal auf. Auf der A-Seite erstes Stück hieß Collision Frontal, das zweite Stück war Mononukleosis. Das dritte Stück heißt Main Street und dann Jingle, Platte umgedreht währenddessen. Und dann die Seite B, das erste Stück heißt Play Dead. Das zweite Stück heißt Millennials Angst und das dritte Stück heißt Maschinenmensch. War sehr schön, hat also mir gefällt. Gym Tonic sehr. Die sind auch sehr, sehr berühmt, um nicht zu sagen weltberühmt. Die haben in allen großen Hallen von Berlin gespielt. Und die kommende Band, die ich euch jetzt hier noch anspielen werde, Parking Lot, die haben auch in allen großen Hallen von Leipzig gespielt. Auch eine weltberühmte Band. Sehr melodiöse Punkstücke schreiben die. Ja, Parking Lot und das Stück heißt irgendwas mit Leck mich am Arsch, du blöde Kuh. Nein, das Stück heißt Elevator Man, leckt allen am Arsch, du blöder Hund.

Ein super schönes Stück. Alle haben hier getanzt wie die Irren. Jetzt sind sie alle schwitzig, nass und die Körper kleben jetzt aneinander. An der Decke ist es nass und es ist so wie so ein kleiner Regenbogen, der sich hier durch die Wolken zieht. Ja, by the way, das Stück hieß Oktober und die Band heißt The Wear. Und was wir zuvor hörten, war von Parking Lot. Habe ich ja aber schon mal gesagt, ne? Elevator Man. Elevator Man, Hurensohn. Gut. Das nächste Stück ist von Dead Engine. Ihr merkt, ich spiele jetzt nur so vier Platten und danach ich euch vor, damit ich für die kommende Sendung nämlich noch die vier anderen oder drei anderen habe. Ne, vier mit der Single zusammen. Damit das so ein bisschen aufgesplittet ist, ne? Damit ich für die nächste Sendung auch noch ein bisschen Stoff habe. Okay, in diesem Sinne. Ich glaube, ich spiele auch noch mal hier von dem Blues-Sampler, von dem alten 30er, 40er Jahre Blues-Sampler auch noch mal ein Stück. Was habe ich gesagt? Genau, jetzt gibt's Dead Engine mit dem schönen Stück, das da heißt Pick Ace.

Das war Dead Engine mit dem schönen Titel Rick Pick Dick, nee, Pick Ace. Und wir nähern uns der Ende der Stunde. Nur noch irgendwie knappe 5 Minuten Zeit. Hier, also jetzt das Outro hier von mir, ne? Also Abmoderation nennt man das hier, professionellerweise. Ich sag mal allen Tschüss, allen Zuhörenden. Ich wünsche euch alles Beste. Kommt gut in das kommende Jahr hinein und auch wieder raus. Also dann in 12 Monaten wieder. Aber kommt jetzt erstmal raus und dann drin. Das letzte Stück, was ich hier spielen werde, ist von The Wear wieder. Slot Logic heißt die Platte. Bei Phantom Records erhältlich. Vielleicht nicht mehr, kann sein. Das Stück heißt Get Down. Ich sag euch jetzt noch eine kleine Sache. Schaltet das Radio nach dieser Sendung nicht aus, weil danach, nach dieser Sendung, kommt nämlich Schallplattenkarate aus Woltersdorf. Und das ist echt eine granatenstarke Sendung. Kann ich nur empfehlen. Ich selbst höre sie mir auch an. Zwar direkt jetzt. Ich gehe einfach nicht weg hier. Ne? Ich bleibe einfach im Studio und dann höre ich mir die mal rein. Ja, in diesem Sinne, danke für alles, liebes Radio. Danke für alles, liebe Zuhörende. Danke, danke, danke. Jetzt habe ich irgendwas vergessen. Ah, genau, Play drücken. Ganz wichtig, Play drücken, wenn man Musik abspielen will.

0: 6 Uhr, gleiches Schluss mit dem Nachtprogramm. Ich hoffe mal, dass alles sauber durchgelaufen ist. Der Ritt durch die Nacht, Zeit ins Bettchen zu gehen. 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

Herzlich willkommen im Regio Express, dem Regionalmagazin für Südwestsachsen bei Radio T. In der heutigen Sendung werden wir uns wieder einmal mit dem kommunalen Wahlgeschehen in Südwestsachsen befassen. Außerdem wird es hier um das Straßenmusikfestival Fête de la Musique gehen, das auch in diesem Jahr wieder am 21. Juni stattfindet. Zunächst aber erstmal etwas Musik von einer Chemnitzer Band. Hier sind Noxious Noise mit In a Class.

Ihr hört den Regio Express, das Regionalmagazin für Südwestsachsen bei Radio T. Und wir kommen zum kommunalen Wahlgeschehen. Zuletzt haben wir darauf Mitte April einen Blick geworfen. Seitdem ist einiges passiert und in der nächsten Woche steht bereits eine weitere Bürgermeisterwahl an. Am 10. Mai wurde in einer ganzen Reihe von Kommunen in Südwestsachsen ein neuer Bürgermeister bzw. Oberbürgermeister gewählt, nämlich in Auerbad Schlema, Bernstein, Döbeln, Neumark und Triebel im Vogtland sowie in Werdau. In Werdau heißt der alte wie der neue Oberbürgermeister Sören Christensen von der unabhängigen Liste. Knapp 72% der gültigen Stimmen konnte Christensen für sich gewinnen und ließ die beiden anderen Kandidaten damit weit hinter sich. Philipp Meyer von der Wählervereinigung Bürger für Werdau kam auf einen Stimmenanteil von rund 19% und auf Willi Lippold von der Partei Die Linke entfielen knapp 9% der Stimmen. Mit rund 46% haben bei dieser Wahl weniger als die Hälfte der Wahlberechtigten ihre Stimme abgegeben. Auch in Neumark im Vogtland ist der Amtsinhaber bei der Bürgermeisterwahl der Gewinner gewesen. Auf Sven Köpp von der FDP als einzigen Kandidaten entfielen dabei rund 98% der abgegebenen Stimmen. Bei einer allerdings geringen Wahlbeteiligung von lediglich knapp über 36%. Ebenfalls am 10. Mai wurde der neue Bürgermeister der Gemeinde Triebel im Vogtland gewählt. Da es für diese Wahl keine Kandidaten gab, blieb den Stimmberechtigten hier nur, den Namen ihres Wunschkandidaten selbst auf den Wahlzettel zu schreiben. Und dabei haben sich knapp 69% der Wähler für Christopher Groß von den Freien Wählern entschieden, der die Amtsgeschäfte bereits seit Anfang 2026 kommissarisch geführt hatte. In Döbeln standen am 10. Mai 4 Kandidaten für den Posten des Oberbürgermeisters zur Auswahl. Mehr als die Hälfte der Stimmen, nämlich rund 56%, konnte dabei der amtierende Oberbürgermeister Sven Liebhauser von der CDU für sich gewinnen. Sven Weißflog von der Freien Wählervereinigung Döbeln folgte dann mit knapp über 33% Stimmenanteil. Weit abgeschlagen blieben der Kandidat der Rechtsextremen im Freien Sachsen, Sven Wolfgang Hohmann mit 6% und der BSW-Kandidat Jörg Keutsch mit 4,2%. Die Wahlbeteiligung lag hier bei knapp 52%. Im Erzgebirge fanden am 10. Mai 2 Bürgermeisterwahlen statt. Zum einen wurde ein neues Stadtoberhaupt in Bernstein gewählt. Einziger Kandidat war hier der Amtsinhaber Silvio Wagner, der schließlich mit reichlich 98% der Stimmen wiedergewählt wurde. Die Bürgermeisterwahl, die in den vergangenen Wochen nicht nur in Südwestsachsen, sondern deutschlandweit und international für Aufsehen gesorgt hat, wurde in zwei Wahlgängen in Auebad Schlema abgehalten. Mit AfD und Freien Sachsen hatten dort gleich zwei rechtsextreme Parteien Kandidaten aufgestellt. Im ersten Wahlgang am 10. Mai landete dann der Kandidat der Freien Sachsen, Stefan Hartung, mit 29% der Stimmen auf dem ersten Platz. Da er aber die absolute Mehrheit nicht erreicht hatte, wurde am 7. Juni eine Stichwahl abgehalten, zu der nur noch Hartung und der CDU-Kandidat Markus Hoffmann antraten. In dieser Wahl konnte sich Markus Hoffmann von der CDU dann knapp durchsetzen. Bereits am 22. März hatte im vogtländischen Oelsnitz eine Oberbürgermeisterwahl stattgefunden. Dort konnte sich die parteilose Einzelkandidatin Silke Jahn knapp gegen den seit 2012 amtierenden Mario Horn von der CDU als einzige Mitbewerber durchsetzen. Allerdings wurde diese Wahl Mitte April angefochten. Von wem und aus welchem Grund ist bisher nicht bekannt. Die Anfechtung der Wahl hat allerdings dazu geführt, dass zunächst der bisherige Stellvertreter des scheidenden Oberbürgermeisters André Hüttner die Amtsgeschäfte am 1. Juni übernehmen sollte.
Der aber lässt sein Amt seit Anfang Juni aus persönlichen Gründen ruhen. Die Folge ist nun, dass bis auf Weiteres die an Lebensjahren älteste Stadträtin von Oelsnitz, Marion Schröder, das Amt des Oberbürgermeisters kommissarisch ausübt. Am kommenden Sonntag, dem 14. Juni, steht dann bereits die nächste Bürgermeisterwahl in Südwestsachsen an. Diesmal in Eibenstock. Kandidaten sind dort der Stellvertreter des amtierenden Bürgermeisters Alexander Hodek von der CDU, der bereits kommissarisch im Amt ist, und André Hempel von der AfD. Soweit unser Blick auf das kommunale Wahlgeschehen in der Region in dieser Ausgabe des Regio Express.

0: Wir sind zurück im Regio Express, dem Radio T Regionalmagazin. Am 21. Juni findet in vielen Städten in ganz Deutschland wieder das Straßenmusikfestival Fête de la Musique statt. So auch in Chemnitz und einigen weiteren Städten in Südwestsachsen. Darüber, was das Publikum an diesem Tag erwartet und über einiges andere mehr, hat Jörg mit Michelle vom Organisationskreis der Chemnitzer Fête de la Musique gesprochen.
1: Hallo, mein Name ist Michelle, ich bin vom Spinnerei e.V. und verantwortlich dieses Jahr für die Fête de la Musique in Chemnitz und habe auch das Pochensymposium verantwortet.
2: Die Fête de la Musique ist ja eine Veranstaltung, die jedes Jahr stattfindet, dieses Jahr zum 12. Mal schon. Seit wann weißt du von dieser Fête de la Musique, vielleicht auch von dieser Fête de la Musique in Chemnitz?
1: Ich komme zwar aus Chemnitz, habe aber viele Jahre auch in Berlin gelebt und habe, glaube ich, dort tatsächlich das erste Mal die Fête de la Musique miterlebt. In Chemnitz tatsächlich zum ersten Mal erst letztes Jahr. Das ist mir ein bisschen peinlich, aber ja, so war's.
2: Jetzt organisierst du es selbst. Was würdest du sagen, sind die wesentlichen Sachen der Fête de la Musique?
1: Also ich glaube, das Wichtigste ist, dass man sehr viele Menschen aus der Stadtgesellschaft zusammenbringt. Also seien es jetzt MusikerInnen oder auch Initiativen und Vereine. Ich glaube, das Wichtigste ist uns, dass wir alle gemeinsam feiern können und den längsten Tag des Jahres gemeinsam genießen können.
2: Das ist ja auch so ein Zeichen für Kultur in der Innenstadt. Viele meckern ja über die Innenstadt. Die einen sagen, es ist zu gefährlich in der Innenstadt. Die anderen sagen, es ist nichts los. Wie empfindest du denn diese Innenstadt? Braucht die permanente Gestaltung mit Kultur?
1: Ich glaube, eine permanente Gestaltung mit Kultur braucht es nicht unbedingt. Ich glaube, es ist ganz schön, dass es immer mal wieder so Events gibt und dann zwischendrin auch einfach Alltagskultur vorherrschen kann und nicht jeden Tag unbedingt was los sein muss. Es ist trotzdem ja eigentlich jeden Tag irgendwas los, aber es ist halt nicht immer Hochkultur, sondern manchmal auch Alltagskultur.
2: Manchmal baden einfach nur Kinder im Springbrunnen und nutzen das als kostenloses Freibad oder eben andere Sachen mit Familien oder irgend sowas.
1: Eben, und das ist auch schön zu sehen.
2: Zurück zur Fête de la Musique. Das ist ja immer am 21. Juni, also am längsten Tag im Jahr, dass die Tradition aus Frankreich kommt. Das heißt aber, es ist jedes Jahr ein anderer Wochentag. Dieses Mal ist es ein Sonntag. Hat das irgendwelche besonderen Vorteile, Nachteile? Gibt es irgendwas Besonderes, weil es ein Sonntag ist?
1: Wir haben uns dazu entschlossen, es dieses Jahr ein bisschen zeitiger stattfinden zu lassen, weil in vergangenen Jahren, also ich glaube letztes Jahr kann man eh nicht jetzt als größten Vergleich anziehen, weil einfach generell sehr, sehr viel los war in der Stadt. Aber in den Jahren zuvor hat es meistens pünktlich zum Feierabend 17 Uhr erst begonnen. Dieses Jahr lassen wir es schon 15 Uhr starten und dann auch ein bisschen eher enden, sodass die Sonne immer noch scheint oder es immer noch dämmert quasi, wenn es zu Ende geht.
2: Ort ist die Innenstadt. Wie weit nehmt ihr dieses Jahr die Innenstadt? Es gibt ja so Hauptbühnen im richtigen eigentlichen Sinne, aber es gibt auch so Ecken, wo Straßenmusikerinnen oder Straßenkünstler irgendwie sich betätigen können. Vielleicht erzählst du mal was zu den Plätzen, wo die Fête stattfindet.
1: Ja, sehr gerne. Wir haben wieder drei große Bühnenflächen. Die eine ist die quasi Bandbühne, auf der sich vier verschiedene Bands zeigen werden. Die steht dieses Jahr im Stadthallenpark, also auf der Grünfläche. Dann haben wir neben dem Karl-Marx-Monument wieder die DJ-Bühne und auf dem Neumarkt ganz klassisch wieder die Bühne mit der Städtischen Musikschule Chemnitz. Straßenmusikplätze gibt es in der Innenstadt 5 Stück wieder. Da haben wir 2 entlang der inneren Klosterstraße. Ein Straßenmusikplatz befindet sich neben der Jakobikirche. Am Wall gibt es noch einen und am Düsseldorfer Platz. Und dieses Jahr fassen wir die Innenstadt noch ein bisschen weiter oder die Straßenmusikplätze ein bisschen weiter. Und zwar bis ins Spinnbautheater, weil sich dort noch ein 6. Straßenmusikplatz befindet. Und zwar im Festivalzentrum für Theater der Welt.
2: Die Pinguine sind diesmal nicht dabei, oder?
1: Doch, doch, die sind dabei. Also das ist quasi der Anfang der inneren Klosterstraße. Und dann haben wir noch mal mittig in der inneren Klosterstraße auf dem Weg zur Jakobikirche. Ist quasi alles miteinander verbunden.
2: Je nach Jahr waren auch immer mal andere Sachen dabei. Es waren auch Tanzperformances dabei oder so Artistik-Sachen. In der Tradition ist es ja eher ein Musikfestival. Wie sieht es da dieses Jahr aus? Du hast ja schon das Theater der Welt erwähnt, aber das ist ja im Spinnbau. Was passiert vielleicht in der Innenstadt noch so jenseits von Musik?
1: Wir haben auch wieder kleinere Tanzensembles und beispielsweise auch die Trommler wieder, die letztes Jahr auch da waren. Auf dem Düsseldorfer Platz haben wir da am meisten Fläche dafür. Dort kann man quasi auch Performances sehen. Ansonsten findet leider das Festival Tanz, Moderne Tanz dieses Jahr erst im September statt. Also in diesen Genuss kommen wir leider nicht, aber dafür kann man dann ins Festivalzentrum zur Theater der Welt gehen.
2: Ja, organisiert das schon seit vielen Jahren. Was hat sich über die Jahre an der Vetteler Musik in Chemnitz jetzt speziell verändert? Und was sind vielleicht auch die Zukunftsperspektiven von Vetteler Musik? Es gibt ja in Chemnitz zwei ähnlich große Festivals. Also zum einen das Hutfestival, wo es beim flüchtigen Hinsehen durchaus in der Art Überschneidungen gibt. Und es gibt halt das Kosmos, das immer seinen Ort ändert. Und es gibt außerdem noch den Parksommer, der nur auf der Wiese da stattfindet, so als Überbrückung der kulturarmen Zeit. Ja, wie seht ihr euch da so auch ein bisschen im Verhältnis? Wo gibt es vielleicht auch Ansätze, wo man sich was abgucken kann oder Kooperationen machen kann? Oder ja, wie ist so das Verhältnis von diesen Innenstadtfestivals?
1: Ich glaube, die Vetteler Musik ist schon ein ziemlich gleichbleibendes Event. Also ich glaube, so viel Veränderung über die Jahre passiert nicht, aber einfach, weil es immer ein festgelegtes Datum ist und eigentlich jeder und jede weiß, am 21.06. findet die Vetteler Musik statt. Und die wird es, glaube ich oder vermute ich, auch immer in der Innenstadt geben. Einfach, ja, weil man da sehr viele schöne Ecken bespielen kann und ja, die ganze Innenstadt mit Musik und Tanz und Spaß füllen kann.
2: Muss die Innenstadt in irgendeiner Form umgebaut werden? Ich denke da manchmal so an das Theatron, das ja eigentlich so ideal gebaut wurde für so eine kleine Veranstaltungsfläche, so mit diesen Sitzreihen ringsrum im Rund und dann unten dieser, da können die Künstlerinnen und Künstler stehen. Wäre es nicht gut, auch sowas in der Innenstadt zu haben oder vielleicht auch die Vetteler Musik mit auf diesem Theatron zu machen?
1: Ich glaube, was uns an der Vetteler Musik in Chemnitz am meisten gefällt, ist, dass man auch manchmal einfach stolpert in Musikorte oder Straßenmusikplätze. Also, dass die einfach unmittelbar in der Fußgängerzone sind, ist, glaube ich, das Schöne, dass es nicht eine extra gebaute Bühne braucht, sondern dass Musik überall stattfinden kann und für jeden und jede zugänglich ist.
2: Ein schönes Beispiel dafür ist die Band Solche, die immer an den Pinguin spielt, eigentlich fast jedes Jahr oder sogar jedes Jahr. Und die Leute stehen mitten in den Pinguinen und es sieht so aus, als würden Pinguine und Menschen zur Band Solche gucken. Wie sieht's aus dieses Jahr? Solche wieder mit dabei?
1: Wenn es Tradition ist, dann sind sie auf jeden Fall dabei.
2: Vielleicht noch so ein paar, was sollte man sehen, Hinweise. Und wenn du jetzt noch vielleicht ein paar Orte besonders rausheben willst.
1: Ja, es gibt dieses Jahr ein Zusammenarbeit quasi mit der Allianz für Substanz, auch eine temporäre Spielstraße auf der Brückenstraße. Zwischen 14 und 17 Uhr ist die Brückenstraße gesperrt für Autoverkehr und ja, die Menschen sind eingeladen, für Kinderrechte auf die Straße zu gehen und ja, dort auch zu spielen und quasi die Straße mal anders zu nutzen als nur für Fahrzeuge. Und ein Act quasi der Vetteler Musik findet schon eher statt dieses Jahr, und zwar ab 11 Uhr kann man zum Jakobikirchplatz kommen und dort dem Remembrance Orchester von Musik für Freunde, Musik mit Freunden lauschen.
2: Was ist das? Kannst du vielleicht noch ein bisschen mehr erzählen?
1: Das ist ein sehr großes Orchester, also so circa 100 Menschen, die in einem Orchester zusammenspielen und die waren jetzt oder sind jetzt in der Region hier unterwegs auf Tour und quasi als Tourabschluss kommen sie an der Jakobikirche noch vorbei und spielen dort nochmal alle gemeinsam.
2: Also das ist kein Chemnitzer Ensemble, sondern das ist ein temporäres Ensemble?
1: Ich glaube, das ist eine Art Verein, die ja von überall herkommen kann. Also einfach jeder, der da Lust hat mitzumachen, darf da, denke ich, mitmachen.
2: Und die proben dann zusammen und gehen dann zusammen auf Tour?
1: Oder? So habe ich das verstanden, ja.
2: Also wer sich das ansehen will, um 11 am Jakobikirchplatz kann man ein Großkonzert sehen. Die letzten Jahre war meistens auch noch das Innere der Jakobikirche dabei. Ist das dieses Jahr wieder so? Da gab es meistens experimentelle Musik, Klangcollagen und sehr merkwürdige Sachen, was so in diesen Kirchenräumen irgendwie auch sehr beeindruckend war.
1: Das ist leider dieses Jahr nicht in der Jakobikirche, weil dort das Robert-Schumann-Philharmonie stattfindet an dem Tag. Wir haben aber mit Ex-In, also diesen experimentellen Ambient-Sounds, kann man im Festivalzentrum Theater der Welt lauschen. Dort sind die ab 21 Uhr. Da gibt es zwei Künstler, die sich da nochmal mit ihren experimentellen Sounds zeigen.
2: Was braucht man als Zuschauer, wenn man halt auf die Fett geht? Was sollte man nicht vergessen vielleicht auch?
1: Die Vetteler Musik ist wie immer kostenlos für alle. Keiner muss Eintritt bezahlen. Es ist aber trotzdem ratsam, das Portemonnaie einzustecken, weil man sich dort natürlich auch leckeres Essen an unseren Gastroständen kaufen kann oder Getränke am Ausschankwagen.
2: Aber so Hut ist nicht üblich, dass die Künstler sich einen Hut hinstellen, oder?
1: Doch, das ist schon auch üblich, ja. Da bringt jeder seinen eigenen Hut mit und das geht dann auch direkt an die Künstler natürlich und nicht an uns. Ich glaube, ich würde gerne noch ergänzen, dass es für Kinder neben der Spielstraße auch noch die Option gibt, im mobilen Kinderproberaum von Music X einfach verschiedene Instrumente auszuprobieren. Zwischen 15 und 19 Uhr kann man da im Stadthallenpark experimentieren.
2: Das ist auch so, dass dann periodisch immer mal die Leute vom Music X quasi so ein Rhythmusbett bieten, wo das dann sogar ein bisschen strukturierter wird. Manchmal ist es ja wirklich das reinste Chaos, jeder drischt auf irgendwas ein. Aber ab und zu wird es dann auch mal so strukturierter, dass eben da jemand mit Bassgitarre, Schlagzeug irgendwie so einen Rhythmus vorgibt. Und dann wird es plötzlich doch ganz anders. Und auch diese mitunter noch etwas unkoordinierten Sachen von Kindern kriegen dann so einen Rahmen, dass das dann tatsächlich auch eine Form des Zuschauens, Zuhörens ermöglicht, jenseits der Eltern, sage ich einmal. Den Eltern ist das eh egal, die freuen sich, dass die Kinder mal was ausprobieren können, aber dass das dann auch für Zuschauer durchaus seinen Reiz hat.
1: Ja, das ist dann quasi ein weiterer Straßenmusikplatz noch.
2: Eigentlich schon, ja. Gut, die Vetteler Musik gibt es ja in jedem Fall, außer bei schweren Sturm, egal wie das Wetter ist.
1: Genau, aber wir hoffen natürlich auf Sonnenschein und nicht ganz so heiß wie letztes Jahr. Das wäre super. Ich glaube, ich würde gerne noch ergänzen, dass wir das natürlich nicht alleine machen, sondern es gibt auch noch Städte in der Kulturregion, die sich beteiligen und auch die Vetteler Musik bei sich veranstalten. Und die möchte ich gerne einfach nur noch mal nennen, dass man dort auch gern vorbeischauen kann. Das ist einmal Burgstedt, Limbach-Oberfrohna, Stolberg, Zschopau, Zwickau und Zwönitz sind auch dabei.
2: Und ihr seid in Absprache irgendwie, in irgendeiner Form der Kooperation oder existiert nur so und man bewirbt sich gemeinsam? Gibt es da auch direkt zum Beispiel Künstleraustausch oder irgend sowas?
1: Das haben wir bisher noch nicht versucht. Vielleicht könnte man das mal fürs nächste Jahr andenken, aber es ist eher, dass wir uns gegenseitig bewerben und unterstützen.
0: Neben den genannten Partnerkommunen der Chemnitzer Vetteler Musik findet das Straßenmusikfestival am 21. Juni auch noch in so einigen anderen Städten in Südwestsachsen statt, darunter Annaberg-Buchholz, Mittweida und Werdau. Wenn ihr zur Vetteler Musik in Sachsen weitere Informationen sucht, dann schaut vorbei auf der bundesweiten Infosite www.vettelermusik.info.

Ihr hört Radio T und wir befinden uns am Ende der heutigen Ausgabe unseres Regionalmagazins. 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Wenn ihr mögt, dann schaltet gern nächsten Donnerstag um 18 Uhr wieder ein. Redaktionell verantwortlich für diese Sendung und am Mikrofon war Michael Siegel. Ich bedanke mich fürs Zuhören. Bis nächste Woche.

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1: Knut Friedrich Alexander Abraham. Sie sind geboren am 4. Juni 1966 in Hamburg, sind ein deutscher Jurist, Diplomat und CDU-Politiker. Sie waren zunächst Büroleiter des Europaabgeordneten Otto von Habsburg. Und dann waren Sie parlamentarischer Assistent im Europaparlament in Brüssel. Im Jahr 2015 waren Sie Leiter des Referats für die bilateralen Beziehungen zu den Staaten Mittel-, Ost- und Südosteuropas sowie zu Zentralasien und Südkaukasus im Bundeskanzleramt.
2: Richtig.
1: Damit waren Sie auch im Mittelpunkt der Migrationskrise und der damaligen Entscheidungen, was Sie natürlich zu einem sehr interessanten Gesprächspartner jetzt macht.
2: Danke, sehr gerne.
1: Von 2018 bis 2021 waren Sie Gesandter und ständiger Vertreter des Leiters der Botschaft in Warschau.
2: Ja.
1: Und danach waren Sie Bundestagsabgeordneter für den Bundestagswahlkreis Elbe-Elster-Oberspreewald-Lausitz.
2: Ja, genau.
1: Und diese Funktion haben Sie immer noch und sind zusätzlich stellvertretendes Mitglied im Ausschuss für Angelegenheiten der Europäischen Union und Koordinator für die deutsch-polnischen zwischengesellschaftlichen und grenznahe Zusammenarbeit, also
2: ganz
1: der PUN-Beauftragte.
2: Genau.
1: Gut, soweit hat alles gestimmt?
2: Das ist alles korrekt, so ganz
1: gut.
2: Genau.
1: Dann fangen wir mal vielleicht locker an. Falls Menschen in Polen Germanistik studieren und sich mit Deutschland auseinandersetzen, habe ich hier eine Liste von wichtigen Persönlichkeiten aufgestellt, mit denen Sie sich beschäftigen sollten. Vielleicht können Sie die ergänzen, falls Sie denken, dass jemand fehlt. Karl der Große, Martin Luther, Alexander von Humboldt, Karl Marx, Otto von Habsburg, Werner von Siemens, Adolf Hitler, Helmut Kohl, Franz Beckenbauer und Angela Merkel. Wen würden Sie dann noch hinzufügen?
2: Na, das klingt doch ganz gut, aber vielleicht aus aktuellen Anlässen den aktuellen Bundeskanzler Friedrich Merz, der ja die Zusammenarbeit mit Polen auch als eine prioritäre, für Deutschland wichtige Angelegenheit bezeichnet.
1: Ich glaube, der Name wird in den Nachrichten so häufig auftauchen, dass man dazu nicht Germanistik studieren muss, um dem Namen zu begegnen.
2: Ja, natürlich.
1: Aber natürlich die aktuellen Politiker, natürlich.
2: Ja, nein, ich meinte das eben im Rahmen der für Polen wichtigen Persönlichkeiten. Nein, ich glaube, die Liste ist sehr gut.
1: Okay, dann machen wir es andersrum. Wenn Deutsche sich mit Polen beschäftigen und zum Beispiel Polonistik studieren, was leider an sehr wenigen Standorten noch angeboten wird,
2: ja,
1: habe ich auch eine Liste aufgestellt. Vielleicht können Sie die ergänzen, falls Ihnen jemand noch wichtig erscheint. Kazimierz Wielki, Mikołaj Kopernik, Fryderyk Chopin, Adam Mickiewicz, Maria Skłodowska-Curie, Józef Piłsudski, Johannes Paul II, Lech Wałęsa, Robert Lewandowski.
2: Ja. Ja, sehr gut. Sehr gut.
1: Wer fehlt Ihnen auf dieser Liste?
2: Da werde ich im Laufe unseres Gesprächs sicherlich noch den ein oder anderen Namen finden.
1: Okay. Gut, dann kommen wir zu den grundsätzlichen Entwicklungen in der Geschichte. Während die deutschen Eliten denken, dass der Zweite Weltkrieg bereits aufgearbeitet wurde, setzt in Polen eine Neubewertung erst langsam intensiv ein und wird immer weiter vertieft. Symptomatisch wird das sichtbar an der Frage, ob Polen den Zweiten Weltkrieg gewonnen oder verloren hat. Ich darf Ihnen diese vordergründig einfache Frage stellen. Wie ist Ihre Position dazu? Ist Polen Gewinner oder Verlierer des Zweiten Weltkriegs?
2: Am Ende des Zweiten Weltkrieges stand Polen in einer völlig neuen Geografie da, nach Millionen Verlusten durch die barbarische deutsche Besatzung und die Kriegsereignisse. Ich glaube, man wird Polen nicht als Gewinner des Zweiten Weltkriegs bezeichnen können, weil das Land eben vor allem eines nicht erhalten hat, nämlich wirklich souverän über sein Schicksal bestimmen zu können. Man sieht das auch sehr deutlich an den Unterschieden der Bewertung etwa des 8. 9. Mai, das liegt ja jetzt gerade erst ein paar Tage zurück, der in Polen anders gesehen wird als in Deutschland, interessanterweise. Gleichzeitig muss man natürlich sagen und sich tief verneigen vor Respekt vor den militärischen Leistungen, die auch polnische Truppen geleistet haben bei der Bekämpfung Nazi-Deutschlands an vielen Fronten des Zweiten Weltkrieges, auch jenseits der Heimat, wenn man an die verschiedenen anderen Frontabschnitte denkt, sei es am Atlantik, sei es in Italien, sei es in Nordafrika, in vielen, vielen, vielen militärischen Auseinandersetzungen Polen involviert waren. Also insofern, ja, hat der Zweite Weltkrieg die Grundlage für ein neues Polen gelegt, aber dieses hat erst in den Jahren ab 1989 die Gestalt annehmen können, die Polen für ihr Land gesehen haben und sehen wollten, nämlich Souveränität, freie Entscheidung, wohin man gehört.
1: Eine sehr differenzierte Stellungnahme, also das freut mich, weil viele sagen einfach klar ja oder nein, aber die Leute, die sich intensiv damit auseinandersetzen, fragen dann immer, wann für Polen der Zweite Weltkrieg wirklich zu Ende war. Ob das nicht der Zeitpunkt war, als der letzte Rote Armist das Land verlassen hat, und das war Anfang der 90er Jahre erst. Und erst deswegen kommt erst verzögert die offene geschichtliche Aufarbeitung zustande.
2: Ja, also ich würde dem zustimmen. Also der Zweite Weltkrieg war auch für Polen erst dann vorbei, als die letzten Besatzer das Land verlassen haben. Und das, so muss man die sowjetische Militärpräsenz in Polen werten. Natürlich hat die Rote Armee auch zur Befreiung des Landes von der Nazi-Armee und der deutschen Wehrmacht beigetragen. Er hat sie auch vornehmlich geleistet. Aber was eben in Deutschland oft zu wenig gesehen wird, ist, dass die Diktatur und die Besatzung durch Deutschland abgelöst wurde durch eine zwar anders geartete, aber eben auch Besatzung und Unfreiheit durch Moskau organisiert.
1: Wobei übrigens Moskau am Anfang ein Bündnispartner von Adolf Hitler.
2: Ja, ja, eben. Das ist etwas, was in Deutschland auch viel zu wenig gesehen wird, nämlich die Vorgeschichte und Geschichte des Hitler-Stalin-Pakts, der ja dazu geführt hat, dass am 17. September 1939 Polen auch von Osten attackiert wurde, eben von der Roten Armee in Einvernehmen mit den deutschen Angriffstruppen, die von Westen kamen.
1: Naja, also da hat sich Stalin ein bisschen mehr Zeit gelassen. Die russische Invasion kam erst am 17. September zustande, nachdem fast alles gelaufen war. Aber okay, nur zu den Konsequenzen daraus. Also es kommen jetzt Forderungen nach Entschädigungen für den Überfall von deutscher Seite zunächst mal, der ohne Kriegserklärung am 1.9.1939 stattgefunden hat. Und diese Entschädigungen werden jetzt aus mehreren Bausteinen zusammengestellt. Es geht zunächst mal um das sehr gut dokumentierte, beschlagnahmte Vermögen der Nationalbank und der anderen Banken. Es geht um geraubte Kunstgegenstände, die übrigens auch sehr gut dokumentiert sind, weil damals die nationalsozialistischen Beamten sich dadurch ein Lob erhofften, dass sie besonders viel Kunstgegenstände nach Heim ins Reich geholt haben. Es geht um die zerstörte Infrastruktur, es geht um die Zwangsarbeit und es geht auch um viele getötete Menschen, wohlgemerkt abseits von Kriegshandlungen, zum Beispiel diese Aktion Intelligenz, die Intelligenz in Polen vernichten sollte. Wie sehen Sie die Forderungen nach Entschädigungen zu den jeweiligen Punkten oder wie ist Ihre Haltung dazu?
2: Ja, das sind verschiedene Aspekte, die jeweils einer intensiven Betrachtung bedürfen. Zunächst einmal ist es so, dass überhaupt in Deutschland verstärkt das Schicksal Polens in dieser schrecklichen Zeit bekannt sein muss. Dazu wird es, und das ist ein wichtiges, symbolisches Kapitel, wird es ein Denkmal für die polnischen Opfer des Zweiten Weltkrieges zentral in Berlin neben dem Bundeskanzleramt auf dem Gelände der ehemaligen Kreuoper geben, wo eben ganz prominent in der deutschen Hauptstadt an das Schicksal der Polen erinnert wird. Das ist schon eine symbolisch sehr wichtige Angelegenheit, denn wie gesagt, es ist viel zu wenig bekannt, wie unendlich tief das Leid war und wie unendlich schlimm die Verbrechen waren, die damals geschehen sind.
1: Okay, dazu vielleicht noch eine Nachfrage. Inwieweit ist die polnische Seite, die polnischen Wissenschaftler, polnische Historiker, auch die polnischen Politiker in diese Arbeiten eingebunden? Weil es soll ja eigentlich etwas sein, was verbindet, was gemeinsame Gedenktage, Gedenkstunden ermöglicht und nicht nur einseitig einen Teil der Wiedergutmachung darstellen soll.
2: Ja. Also es gibt ja an dieser Stelle bereits ein vorläufiges Denkmal, was von polnischen Institutionen auch nicht nur respektiert, sondern auch genutzt wird. Das ist natürlich ein wichtiges Zeichen, dass dieses Denkmal akzeptiert wird. Wir sind jetzt dabei, einen Wettbewerb auszuschreiben, der dann zu Entwürfen führen wird, aus denen dann am Ende ein Siegerentwurf festgelegt werden wird. Und in diesen Auswahlprozess sind auch Experten aus Polen eingebunden. Und das ist auch im Sinne Ihrer Frage natürlich richtig. Andererseits ist es so, dass ja der Wert des Denkmals darin besteht, dass Deutschland versteht und Deutschland symbolisiert, was im deutschen Namen an Leid über unser Nachbarland gebracht wurde. Insofern muss es um ein deutsches Gedenken gehen, aber natürlich in Abstimmung, in Kooperation mit Experten aus Polen. Das ist gewährleistet in dem Prozess, der jetzt vom Kulturstaatsminister begonnen wurde. Ich bin sehr optimistisch, dass das Denkmal in relativ kurzer Zeit, ich rechne persönlich damit, dass dies im Jahre 2028 der Fall sein wird, in relativ kurzer Zeit dort errichtet werden wird. Die Grundlagen und die Voraussetzungen dafür sind jedenfalls gelegt. Also dies zum Symbolischen. Mhm. Dann gibt es die Frage der wirtschaftlichen Reparationen. Diese Frage ist rechtlich erledigt dadurch, dass die Volksrepublik Polen, übrigens gemeinsam mit der Sowjetunion, im Jahre 1953 einen rechtsgültigen Verzicht darauf erklärt hat. Dennoch bleibt natürlich eine politische Dimension und eine moralische Dimension gegenüber der Generation und den noch lebenden Angehörigen der Generation, die dies hat miterleiden müssen. Und hier ist die Bundesregierung dabei, sich Überlegungen zu machen, wie man dem gerecht werden könnte. Aber diese Überlegungen haben noch nicht zu einer öffentlich darstellbaren Entscheidung geführt.
1: Diese Verzichtserklärung, das wird ja kritisch diskutiert, ob das gegenüber der DDR war, die ja eigentlich damals gemeint war, die Sowjetunion wollte ja die DDR entlasten, damit der Wettbewerb zwischen der DDR und der Bundesrepublik sich besser gestaltet und hat Polen auch dazu gezwungen. Aber gut, angenommen, das ist man hat auch eine Entschädigung für die zerstörte Infrastruktur und für das beschlagnahmte Vermögen der polnischen Banken verzichtet. Aber die Kunstgegenstände sind ja immer noch da.
2: Ja.
1: Und die werden auch nicht zurückgegeben. Also
2: ja,
1: zumindest das, ja gut, es sind so viele Jahre vergangen und es sind immer noch Auktionen im Internet zu finden, wo solche Memorabilien gegen Geld veräußert werden. Also das ist zum Teil aufgetaucht, aber es sind ja ganz, ganz viele Sachen, die auch von deutscher Seite gut dokumentiert wurden.
2: Ja, das ist richtig. Also das sind allerdings zwei Vorgänge. Das eine ist die sogenannte Kulturgüterrückführung. Das sind Kunstgegenstände, die kriegsbedingt im jeweils anderen Land liegen. Und hier hat die Bundesregierung zuletzt am 1. Dezember letzten Jahres, also 2025, einen wichtigen Schritt des guten Willens unternommen und hat 73 Deutschordensurkunden, die für die polnische Geschichte enorm wichtig sind, in einem unilateralen Schritt an die polnische Seite zurückgegeben. Dazu auch den Kopf einer Statue des heiligen Jakobus des Älteren, der gehört an die Marienburg. Und man hat diese Rückgaben eben als Zeichen guten Willens vorgenommen. Und es ist eine deutsch-polnische Arbeitsgruppe eingerichtet worden, die weitere Kulturgüterrückführungen ermöglichen soll. Also in diesem Bereich ist Bewegung.
1: Also gleichzeitig
2: hoffen wir natürlich auch, dass die Kunstgegenstände, die sich heute auf polnischem Boden befinden, die aber in Einrichtungen gehören, die sich in Deutschland befinden, dass man auch da auch mit gutem Willen auch zu einer Lösung kommen. Das ist der Punkt der Kulturgüterrückführung. Und dann gibt es die in der Tat etwas irritierende Praxis, dass auch Gegenstände, die Opfern nationalsozialistischer Terrorherrschaft zugeordnet werden können, auf dem freien Markt verkauft werden. Das ist bedauerlich und hier muss rechtlich geprüft werden, ob das legal ist. Jedenfalls moralisch ist es zu verurteilen.

0: Also hat sich doch gelohnt, hier dieses Fass wieder aufzumachen. Es gab aber 1940 noch die Göring-Erlasse. Dadurch wurde der Status der Polen als Minderheit abgeschafft. Dadurch wurde auch erhebliches Vermögen, zum Teil Banken, zum Teil Gewerkschaftshäuser, enteignet, entschädigungslos enteignet. Das wurde zwar pauschal aufgehoben, aber konkret die Folgen dieses Göring-Erlasses wurden nicht aufgehoben. Wie sieht es damit aus, dass die polnische Minderheit oder die Polen, die in Deutschland leben, für das beschlagnahmte Vermögen entschädigt werden?
1: Es ist völlig richtig, dass diese sogenannten Göring-Dekrete aufgehoben wurden, und zwar bereits unmittelbar nach dem Zweiten Weltkrieg. Und die polnischen Institutionen, die es gegeben hat, genau wie andere Institutionen, die besonders vom Nationalsozialismus verfolgt werden, die Möglichkeit hatten, im Rahmen des rechtlichen Zusammenhangs die Ansprüche geltend zu machen. Welche geltend gemacht wurden und welche nicht, dazu muss man sich die Einzelfälle anschauen. Wichtig ist für den Gesetzgeber, für das deutsche Parlament und auch für die deutsche Regierung, dass diese widerrechtlichen Göring-Dekrete aufgehoben wurden. Und zwar bereits unmittelbar nach dem Zweiten Weltkrieg.
0: Aber der Status der Polen als nationale Minderheit ist nicht wieder zurückgekehrt. Ja, darum sollte sich eigentlich die deutsche Seite kümmern.
1: Wir haben in Deutschland 4 anerkannte nationale Minderheiten. Das sind die Sorben, die Dänen, die Friesen und die Sinti und Roma. Die seinerzeit in der Weimarer Republik anerkannte polnische nationale Minderheit, das bezog sich ja auf Gebiete des damaligen Deutschlands, die heute nicht mehr zu Deutschland gehören, sondern zur Republik Polen. Und insofern die Kriterien für eine autochthone Minderheit, die die Polen waren in der Weimarer Republik, die Kriterien für eine autochthone Minderheit und die Kriterien sitzen nicht Deutschland fest, sondern der Europarat. Im Falle der vielen Menschen, die aus Polen zugewandert sind nach Deutschland, hier aber als nationale Minderheit nicht gegeben sind. Das ändert nichts daran, dass wir alles tun wollen, um den Menschen, die eine polnische Heimat haben, polnische Wurzeln haben, möglichst weit entgegenzukommen und insbesondere was die Sprache betrifft, aber auch die Kultureinrichtungen möglichst zu unterstützen.
0: Mhm. Dann kommen wir jetzt zu den konkreten deutsch-polnischen Fragen, die auch strittig sind. Wie soll es nach dem Ende des Ukraine-Krieges mit der Ostsee-Pipeline Nord Stream weitergehen? Ich beziehe mich auf die Stellungnahme zum Beispiel vom polnischen Außenminister Radosław Sikorski, der ein wichtiger Politiker ist. Er ist immer noch im Amt als Außenminister. Er war als Präsidentschaftskandidat im Gespräch und wird möglicherweise Nachfolger von Donald Tusk in der Bürgerrechtskoalition. Sie kennen seinen Post, Thank You USA, angesichts der gesprengten Nord Stream Pipeline. Wie ist Ihre Position dazu und wie soll es mit Nord Stream weitergehen?
1: Also meine Position ist ganz klar, durch die noch existierende Röhre von Nord Stream wird kein russisches Gas an Polen vorbei nach Deutschland geliefert werden. Ich sehe für Nord Stream keine Zukunft, auch nach dem hoffentlich baldigen Ende des Krieges. Keine. Und über zukünftige Energiepolitik sollte entschieden werden auf und wird ja auch entschieden auf europäischer Ebene.
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0: Dann bleiben wir bei der Energiepolitik. In Polen gibt es einen weitgehenden Konsens zum Ausbau der Atomenergie, während Deutschland gerade die letzten Atomkraftwerke praktisch in die Luft gesprengt hat. Damit gibt es einen erheblichen Unterschied zwischen der energiepolitischen Vorstellung links- und rechtsseitig der Oder. Wie soll es hier mit der Atomenergie weitergehen?
1: Ja, in Deutschland ist die Lage ja ganz klar. Wir haben entschieden, und das erfreut sich in Deutschland einer breiten Zustimmung aus verschiedenen Parteien und verschiedenen Institutionen. Wir haben entschieden, eben mit Zustimmung der Bevölkerung aus der Atomenergie auszusteigen. Das sehen andere Staaten in Europa ganz anders. In der Tat, wie Polen zum Beispiel, das ja, wie Sie richtig sagen, jetzt in die Atomenergie einsteigt. Wir blicken so darauf, dass die Energie, dass die Atomenergie in unseren Nachbarstaaten eine Option ist, die unsere Nachbarn und Freunde gewählt haben. Und die Atomenergie wird dadurch weiterhin im europäischen Energiemix eine Rolle spielen. Wir hier in Deutschland haben ja unser Schwergewicht auf den Ausbau der erneuerbaren Energien gesetzt und behalten diese Entscheidung grundsätzlich ja auch so bei.
0: Sie erinnern sich aber vermutlich an die Aussage, die kürzlich der Bundeskanzler gefällt hat, dass der Ausstieg aus der Atomkraft ein Fehler war. Und auch, ja, der bayerische Ministerpräsident sieht es inzwischen auch ganz anders. Also da ändern sich die politischen Meinungen in beide Richtungen. Wobei, ja, also ich glaube, die Grünen haben die Zerstörung der restlichen Anlagen erzwungen, um hier möglichst Pflöcke einzuschlagen. Allerdings gibt es neue Technologie, was kleine Atomreaktoren angeht, die möglicherweise auch wieder neu erwägt wird.
1: Ja, das ist alles richtig, was Sie sagen. Dennoch ist es, wenn Sie in den Koalitionsvertrag schauen, nicht ein Ziel der jetzigen Bundesregierung, einen Wiedereinstieg in die Atomenergie vorzunehmen. Bei entsprechenden Mehrheiten in der Zukunft würde ich das nicht ausschließen wollen.
0: Mhm. Da kommen wir zu den Mehrheiten nämlich auch gleich. Es gab ja eine Aussage von Friedrich Merz, als er noch nicht Bundeskanzler war, dass sein Ziel wäre, die AfD zu halbieren. Nun hat sich, und gerade in Ostdeutschland, gerade in den Bereichen, die direkt mit Polen angrenzen, also soweit ich weiß, ist das stärkste AfD-Ergebnis in Görlitz, also in der Brückenstadt in Frankfurt-Oder gibt es auch ein sehr starkes Ergebnis. Wie sehen Sie die Entwicklung der AfD, gerade in Ostdeutschland? Welche Konsequenzen wird das für das deutsch-polnische Verhältnis haben?
1: Ja, ich sehe mit Sorge das Erstarken der AfD. Und zwar deswegen, weil die AfD einen Gedanken grundsätzlich ablehnt, der für das deutsch-polnische Verhältnis die Grundlage ist. Und ich spreche über den europäischen Gedanken. Die AfD hat bei mehrfachen Gelegenheiten deutlich gemacht, dass sie diese Europäische Union nicht will und legt damit die Axt an den Wohlstand unseres Landes und unserer Nachbarländer in der EU. Sie legt die Axt an die politische Stabilität und sie legt die Axt an das gut nachbarschaftliche, freundschaftliche Verhältnis zwischen den beiden Ländern. Wenn Sie sehen, dass Herr Chrupalla etwa vor 4-5 Monaten im Fernsehen gesagt hat, er sehe auch Polen als potenzielle Gefahr für Deutschland, sehen Sie, wie giftig diese Atmosphäre ist und wie klar und wie europäisch man dem entgegentreten muss.
0: Jetzt geht es allerdings um die Praxis. Wie wollen Sie die Ergebnisse der AfD halbieren? Also die Brandmauer-Strategie hat offensichtlich nicht geklappt. Sie sehen, dass die AfD jetzt an der 50%-Schwelle in Umfragen schwebt. Also in Görlitz hat Herr Chrupalla, glaube ich, 49,3% vor 2 Jahren bekommen. Ist es jetzt erfolgreich, wenn man tatsächlich die Partei so isoliert und sie nicht zumindest in kleine Verantwortungsrollen zulässt?
1: Also für uns ist einfach eine politische Zusammenarbeit nur möglich, wenn man gemeinsame politische Überzeugungen teilt. Und das ist bei der AfD eben nicht der Fall. Die AfD erfüllt 3 unserer wesentlichen Kriterien nicht. Sie ist nicht europäisch, sie ist nicht für die Freiheit der Ukraine, sondern arbeitet im Gegenteil mit Wladimir Putin zusammen. Und drittens gibt es große Zweifel an der Zuverlässigkeit in rechtsstaatlichen Angelegenheiten. Das sind sachliche Politiken, das hat mit Brandmauer nichts zu tun, sondern solange die AfD diese Politik so betreibt, ist und kann sie kein Partner werden. Jetzt konkret, weil Sie fragen, was kann man tun, das ist natürlich völlig legitim. Und meine Antwort kann nur sein, wir müssen arbeiten. Wir müssen die Bevölkerung überzeugen, dass wir diejenigen sind, die dieses Land voranbringen. Und nicht diejenigen, die Gott was weiß ich versprechen. Das ist die einzige Möglichkeit, die wir haben. Wir stellen die Bundesregierung, wir haben alle Möglichkeiten, die Dinge zu verbessern, und das müssen wir tun. Und dann wird es auch mittelfristig gelingen, die AfD zu reduzieren.
0: Also Sie wissen, dass Ihre Aussage jetzt aufgezeichnet wurde. Wir beobachten das, wie weit das gelingt. Also die Umfragen sprechen eine andere Sprache. Aber was im deutsch-polnischen Verhältnis interessant ist, dass sich Polen nicht an der Brandmauer beteiligt. AfD-Abgeordnete werden in polnischen Medien eingeladen. Es gibt speziell einen Europaabgeordneten, den Thomas Fröhlich, der sehr gut Polnisch spricht. Der ist auch gerne Gast bei großen Fernsehsendern. Aber auch auf der anderen Seite, die AfD-Fraktion hat den Präsidentschaftsberater, den Präsidentenberater Professor Nowak eingeladen zu einer Diskussion, und man hat festgestellt, dass wenn es um Entschädigungen geht, die AfD eigentlich die Partei ist, die am ehesten bereit ist, über dieses Thema mit Polen zu sprechen. Also wie sehen Sie das im deutsch-polnischen Kontext?
1: Also das, glaube ich, ist eine Fehlanalyse der Partei AfD. Es ist eine nationalistische Partei, die nicht auf Kooperation setzt, und dass Politiker der AfD in Medien eingeladen werden, ist ein gutes Recht in der Demokratie. Man sollte nur genau schauen, was sie sagen, und wenn sie ihre Hörerinnen und Hörer überprüfen mögen, was die AfD etwa zum Thema Reparation sagt, kann man das durch einen einfachen Klick bei Google klären und wird dort eine sehr deutliche, sehr aggressive Sprache der AfD gegenüber Polen feststellen. Und wie gesagt, der Parteivorsitzende, Herr Chrupalla aus Görlitz, bezeichnet Polen öffentlich als Gefahr für Deutschland. Ich weiß nicht, ob das eine gute Grundlage ist für eine Partnerschaft.
0: Also da gibt es natürlich noch schlimmere Stimmen. Ich sage nur an die den Namen Erika Steinbach, die Vorsitzende der Desiderius
1: Stiftung. Ja, Erika Steinbach ist ein ausgezeichnetes Beispiel. Die Dame hat endlich die CDU verlassen und ihre Heimat in der AfD gefunden, wo sie die Stiftung der AfD leitet, die Desiderius Erasmus Stiftung. Frau Steinbach ist da angekommen, wo sie hingehört, bei den Rechtsradikalen der AfD.
0: Ja, natürlich. Aber es gibt auch andere Stimmen in der AfD, und man spricht halt mit einem. Aber vor allem, es gibt auch andere Themen, nicht nur die Entschädigungen. Zum Beispiel kommen wir eben zu der Flüchtlingskrise 2015, wo Sie ja im Bundeskanzleramt direkt dabei waren, als die Entscheidungen getroffen sind. Sind Sie der Meinung, dass die Aussage von Angela Merkel aus dem Jahr 2015, wir schaffen das, dass sich das bewahrheitet hat?
1: Also aus der damaligen Perspektive war diese Aussage natürlich eine Aufforderung an unsere Gesellschaft, die Herausforderung zu schaffen. Und die Bundeskanzlerin war optimistisch, dass dies auch kurzfristig gelingt. Heute im Rückblick muss man sagen, dass die Herausforderungen doch so groß sind, dass wir nicht feststellen können, dass die Aufgabe bereits erledigt ist, sondern im Gegenteil, durch die humanitäre Aufnahme vieler Menschen in den Jahren 2015 und 2016 hat sich eine breite Immigration gezeigt und die fordert von unserer Gesellschaft und nicht nur unserer so viel ab, dass ich sagen würde, dass das Schaffen immer noch eine Aufgabe bleibt. Aber es gibt sehr viele erfolgreiche Beispiele, es gibt aber auch noch viel zu tun.
0: Aber gerade auf diesem Feld haben polnische Politiker, gerade aus dem konservativen Spektrum, wobei auch der Präsidentschaftskandidat der Bürgerrechtskoalition hat im Wahlkampf durchaus keine neuen Migranten nach Polen eingeladen, sondern war eher kritisch, sogar auch gegenüber den Ukrainern, die in Polen Zuflucht gefunden haben. Aber wenn man sich vergegenwärtigt, dass es ganz viele ausreisepflichtige, abgelehnte Asylsuchende Ausländer gibt, die in Deutschland nicht in ihre Herkunftsländer abgeschoben werden und stattdessen Deutschland eher bevorzugt, diese in Europa zu verteilen und Polen dabei nicht mitmachen will, eher an der Grenze zu Belarus seine Entschlossenheit unter Beweis gestellt hat, diese Migration zu verhindern. Wie soll es weitergehen? Ich meine, hier gibt es doch direkte Gemeinsamkeiten auch mit Politikern der AfD.
1: Nein, also zunächst einmal ist es so, dass ausreisepflichtige Ausländer mit Aufenthalt in Deutschland ein ausschließlich deutsches Problem sind. Es geht nicht darum, und zwar gar nicht darum, diese in Europa zu verteilen, sondern die ausreisepflichtigen Ausländer in die Heimatländer zurückzubringen, ist eine Aufgabe, die die deutsche Regierung hat und die deutsche Justiz hat. Das Problem ist, dass viele der Herkunftsstaaten, aus denen diese Migranten stammen, schlichtweg ihre eigenen Staatsbürger nicht zurücknehmen und es deswegen effektive Ausreisehindernisse gibt. Das hat aber mit der Verteilung dieser Menschen auf Europa gar nichts zu tun. Die Frage der Verteilung von Flüchtlingen auf Europa bezieht sich auf neu ankommende Flüchtlinge und da war ja ursprünglich die Ausgangsfragestellung, ob etwa Flüchtlinge, die in Italien ankommen und in Griechenland in zu Tausenden und auch mehreren Zehntausenden, ob die ein Problem Italiens sind oder nicht vielmehr hier eine europäische solidarische Regelung greifen sollte. Das sind eben zwei unterschiedliche Sachverhalte.

0: Dann stelle ich noch die letzte Frage im, mit Ausblick auf die Zukunft. Sie wissen, nächstes Jahr wird in Frankreich neu gewählt und da wird möglicherweise auch ein Präsident an die Macht kommen, der nicht aus ihren Träumen ist. Man geht davon aus, also die Umfragen zeigen, dass der Kandidat von Front National oder Rassemblement National, wie die jetzt heißen, sehr gute Chancen hat, französischer Präsident zu werden. Wie soll das weitergehen? Welche Rolle sehen Sie dann im deutsch-polnischen Verhältnis nach einem solchen, meiner Meinung nach, eher wahrscheinlichen politischen Entscheidung?
1: Es wird dann die Aufgabe Polens und Deutschlands sein, auch einer neuen französischen Regierung zu vermitteln, welch enormer Wert in der europäischen Einigung liegt. Und dass die europäische Einigung und die europäischen Institutionen Einrichtungen sind, von denen alle profitieren. Und dass ein Kurs des Nationalismus in Konflikte und wirtschaftlichen Abschwung führt. Also da haben Deutschland und Polen gemeinsam eine Aufgabe mit einer, wer auch immer sie stellt, französischen Regierung zu sprechen. Gleichzeitig sollten wir auch noch betonen, dass alles, was Europa stärker macht, auch die Nationen stärker macht. Und wir haben eine sehr herausfordernde Weltlage. Also muss man genau überlegen, ob man Dinge, die sich bewährt haben, in Frage stellt oder nicht. Ansonsten werden wir natürlich auf jeden Fall eine demokratische Entscheidung der französischen Wähler respektieren und werden so gut wie möglich mit jeder französischen Regierung zusammenarbeiten und hoffen, dass die Werte, die sich seit 80 Jahren bewährt haben, auch weiter in die Zukunft tragen werden. Für Deutschland, für Polen und für Frankreich.
0: Also Sie rechnen nicht mit einer Brandmauer gegen den möglicherweise unerwünschten französischen Präsidenten aus dem rechten politischen Spektrum. Ich möchte daran erinnern, dass Jacques Chirac gegen Kanzler Schüssel, als er eine Koalition der ÖVP mit der FPÖ in Österreich geschlossen hat, durchaus sowas Ähnliches wie einen Cordon Sanitaire versucht hat zu etablieren.
1: Ja, und damit keine guten Erfahrungen gemacht hat. Wir müssen die demokratischen Entscheidungen in Nachbarländern akzeptieren, ob sie uns gefallen oder nicht. Und ich halte sehr viel von einem pragmatischen Vorgehen und nichts grundsätzlichen Entscheidungen, die einem die Flexibilität in der Politik nehmen. Wir müssen und wollen weiter mit Frankreich und natürlich mit Polen zusammenarbeiten. Eng und gut, wie seit 80 Jahren.
0: Okay, dann erlauben Sie mir noch eine weitere Frage, weil Sie auch der Beauftragte für Südosteuropa waren. Wie interpretieren Sie den Präsidentschaftswahlkampf in Rumänien? Also da gab es auch sehr viel Kritik. Auslandseinmischung, hat sich herausgestellt, dass die Anklagepunkte, die zur Neuausschreibung der Wahl geführt haben, sich nicht als richtig herausgestellt haben. Das ist ein sehr komplizierter rechtlicher Prozess, gerade was die Demokratie angeht.
1: Ja, also wir haben es europaweit mit einem Phänomen zu tun, das durch gezielte Desinformation, die auch nachweisbar ist und wo auch die Quellen nachvollziehbar sind, massiver Einfluss genommen wird auf Wahlen in einzelnen Staaten. Und das rumänische Verfassungsgericht hat festgestellt, dass dies in dem Fall der dann für ungültig erklärten Wahlen der Fall war. Und ich habe keinen Anlass an dem Urteil des rumänischen Verfassungsgerichts Zweifel anzumelden. Dazu entziehen sich die Vorkommnisse meiner juristischen Grundlagen im rumänischen Recht, über die ich nämlich nicht verfüge.
0: Okay, also das schauen wir uns an. Also die Informationen, die...

0: die ich derzeit habe, ist, dass es tatsächlich eine rumänische Partei war, die diese Anzeigen geschaltet hat, weil sie sich eben eine Stärkung ihrer Seite erwünscht hat, dass die Einflussnahme nicht aus russischer Seite kommt. Aber das wird sich alles herausstellen. Auf jeden Fall sind solche Eingriffe, denke ich, sehr problematisch, weil wenn sich die Bevölkerung so leicht bewegen lässt aufgrund einer Kampagne, dann ist möglicherweise auch da was dran. Also es war nur eine Informationskampagne.
1: Ja, wie gesagt, also ich kann die Einzelheiten von Deutschland aus im rumänischen Wahlrecht und Verfassungsrecht nicht wirklich beurteilen. Ich kann Ihnen nur aus der Erfahrung der deutschen Geschichte sagen, wie wichtig es ist, dass eine Demokratie sich auch gegen ihre Feinde wehren können muss, weil man sonst etwas erlebt, was wir Deutsche erlebt haben, dass nämlich ein Staat umfunktioniert wird und die staatlichen Institutionen umfunktioniert werden und am Ende die Freiheit stirbt.
0: Mhm. Okay. Herr Abraham, vielen Dank für das Interview. Vielleicht haben Sie noch ein paar Schlussgedanken, die Sie unseren Zuhörern mitteilen wollen, was Sie sich vom deutsch-polnischen Verhältnis für die nächsten 5 oder 10 Jahre wünschen würden. Wie soll es hier weitergehen?
1: Ja, ich möchte ein Thema noch eben kurz ansprechen, und das ist etwas, was mir sehr am Herzen liegt, vor allen Dingen hier in meinem Heimatland in Brandenburg, und das ist das Erlernen der polnischen Sprache. Ich finde es ganz wichtig, dass gerade in den Grenzregionen zu Polen die Schülerinnen und Schüler Polnisch lernen und auf polnischer Seite natürlich Deutsch lernen. Englisch ist eine Hilfe, aber unter Nachbarn sollte man sich zumindest ein wenig auf der Sprache des Nachbarn ausdrücken können. Und dazu möchte ich alle ermuntern, über den Grenzraum hinaus, und reisen Sie und sprechen Sie mit Deutschen, mit Polen. Es ist immer wieder eine schöne Erfahrung.
0: Ja, dem kann ich mich nur anschließen. Allerdings muss ich aus der Erfahrung sagen, dass für die Schulpolitik die Bundesländer zuständig sind und man dann von der Bundesebene doch wenig Durchgriffsrechte hat. Oder haben Sie da gewisse Möglichkeiten, sich hier im Sprachewerb
1: durchzusetzen? Wir haben kleine Möglichkeiten. Ich weise auf das Koordinierungs- und Kompetenzzentrum Polnisch in der Nähe von Görlitz in Klostermarienthal hin. Hier wird das Erlernen von Polnisch erleichtert für die Institutionen. Aber Sie haben natürlich völlig recht, der Schulunterricht, und auf den habe ich abgezielt, ist Sache der Länder. Völlig richtig.
0: Mhm. Gut, also ich hoffe auch, wir versuchen auch nach Kräften, die polnische Sprache hier hörbar machen zu lassen. Bedanken uns für das Interview und ich hoffe, wir bleiben im Gespräch.
1: Alles Gute auch meinerseits. Vielen Dank und auf Wiederhören.

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0: Hallo und herzlich willkommen beim Radio T Radiokonzert. Ich bin der Chris und ich habe heute eine Konzertaufnahme von einem schönen Event auf dem Sonnenberg vom Hang zur Kultur. Da war im Ideengarten viel los und da hat die Gypsy Jazz Band gespielt. Und heute werdet ihr eine Aufnahme von dem Konzert hören. Und vorher können wir noch ein bisschen reden mit zwei von der Band, mit Esteban und Alex. Die sind heute hier. Und ja, stellt euch doch mal vor, wer seid ihr und was für Musik macht ihr?
1: Hallo, also wir sind von Slowakei gekommen in die Deutschland, seit 5 Jahren hier und spielen hier für die Leute, die Jazz und die Swing. Und wir sind eine Band mit dem Namen Gypsy Swing Jazz. So, wir spielen alles, was ist möglich, und wir freuen uns für alles.
0: Was macht ihr denn für Musik und was für Instrumente spielt ihr alles?
1: Also ja, also wir spielen 2 Gitarren und einen Kontrabass und auch eine Cajon. Und ja, wir spielen die Lied, alles Roma-Stil, alles und Gypsy-Swing. Das ist unsere National.
0: Also ihr seid seit 5 Jahren hier und ihr macht viel Musik. Wo spielt ihr sonst und ja, wie viele Leute seid ihr? Erzähl doch mal ein bisschen.
1: Also ja, wir sind die 4 und wir spielen in die Deutschland, manchmal in die Restaurant, manchmal Fest und Hochzeit. Also, wir spielen, wo gibt's das Zeit für uns, Möglichkeit und so.
0: Erzählt mal, wie seid ihr zu dem Musikmachen gekommen? Wie habt ihr eure Instrumente gelernt? Was für Lieder spielt ihr? Woher kennt ihr die Lieder? Wie lernt ihr die Lieder zusammen?
1: Also ja, wir haben gelernt alles alleine, mit auch zusammen. Weil wir haben bekommen das von den Eltern und wir sind die ganze Familie, alles die Musiker und so.
0: Und die Lieder, die ihr spielt, woher kennt ihr die Lieder?
1: Von YouTube, Django Reinhardt und vieles von YouTube, ja.
0: Spielt ihr mit Noten, also aufgeschriebene Musik oder wirklich, ihr guckt euch ein YouTube-Video an und dann... Nur vom Gehör. Nur hören. Okay, wow. Das ist verrückt. Wie viele Lieder könnt ihr spielen? Wie viele Stücke habt ihr im Repertoire?
1: Wer weiß nicht, aber viel, ganz viel. Das wir hören und das spielen. Einfach.
0: Ihr spielt alle mehrere Instrumente, oder? Jetzt nicht nur jeder eins. Und noch eine Frage, ihr habt keinen Gesang. Warum? Warum habt ihr keinen Sänger oder jemand, der singt bei euch?
1: Also wir haben keine Sänger, wir singen nicht einfach. Und also ja, wir spielen noch bei Akkordeon, noch manchmal und ja, und Gitarre und so. Also manchmal Akkordeon, ja, spielen auch. Singen nicht.
0: Bei dem Fest im Ideengarten, beim Hang zur Kultur, da hattet ihr ja einen Kontrabass dabei, 2 Gitarren und Cajon. Und dann später kam noch Melodica dazu. Ja, schön. Von den Aufnahmen könnt ihr dann ein bisschen was hören. Die Jungs haben insgesamt über zwei Stunden gespielt in 2 Blöcken, einmal eine Stunde und dann später nochmal eine Stunde. Und ja, also so wie ich das verstanden habe, spielen alle mehrere Instrumente und ihr seid immer unterwegs, jedes Wochenende und spielt in Chemnitz, in Leipzig auch, okay, und überall, ihr seid überall unterwegs, in Deutschland überall unterwegs. Ja, also man kann die Jungs einfach einladen oder buchen. und dann wunderbare Musik erleben. Wie lange könnt ihr spielen? Wie lange spielt ihr manchmal? Wie viele Stunden?
1: Es ist für uns egal, aber wie das möchten Sie, wie läuft das? Für uns egal, 3 Stunden, 5 Stunden, 6 Stunden.
0: Ja, verrückt. Erzählt doch noch mal ein bisschen was, was sind eure Lieblingslieder, was spielt ihr am liebsten, welche Musik ist eure Herzensmusik, bei der ihr am liebsten spielt oder die ihr sehr stark fühlt?
1: Ja, also ja, wir spielen manchmal auch so unsere Roma-Lied und so slowakische Musik, so, aber am besten Roma-Lied.
0: Und die Roma-Musik, wo habt ihr die gelernt? Auch von YouTube oder von zu Hause, in der Familie?
1: Die Roma-Musik von Familie, das ist unsere Musik, Roma. Wir haben alles gelernt zu Hause, das mit Roma-Musik.
0: Esteban, du jetzt zum Beispiel, von wem hast du zu Hause das gelernt und welches Instrument hat der oder die aus deiner Familie gespielt und wann hast du angefangen, Musik zu machen?
1: Ich habe 12 Jahre, denke ich, wenn ich habe das erste Mal gespielt und danach hier. Ich habe gekommen in Deutschland, seit 5 Jahren spiele und ich habe von allen gelernt. Ich habe ganz Familie spielen auch und ich habe nur gehört, wie das spielen und das habe ich gelernt alleine dann.
0: Also, die Gypsy Jazz Band könnt ihr jetzt gleich hören, die Aufnahmen von den Jungs. Die sind viel in Chemnitz unterwegs. Wo spielt ihr so in Chemnitz? Ich weiß, ihr spielt manchmal im New Brambury, aber auch in anderen, in italienischen und griechischen Restaurants spielen sie oft in Chemnitz, in verschiedenen Restaurants. Und dann geht ihr einfach hin und spielt einfach los und dann spenden die Leute quasi für euch, für eure Musik? Oder wie läuft das?
1: Ja, das läuft so. Wir spielen die verschiedenen Restaurants und einfach gehen rein. Die kennen uns schon alle von den Restaurants und wir spielen einfach.
0: Cool. Also, das war Esteban und Alex, der sitzt hier daneben, von der Gypsy Jazz Band. Und genau, ihr habt jetzt die Möglichkeit, eine einzigartige Aufnahme zu hören vom Hang zur Kultur. Am Pfingstwochenende war das von der Gypsy Jazz Band. Und genau, vielleicht lauft ihr den Jungs ja mal über den Weg, wenn ihr irgendwie in Chemnitz in den Restaurants, im italienischen oder griechischen oder im New Brambury, im tschechischen unterwegs seid und sprecht sie einfach an, wenn ihr Lust habt, sie auch einzuladen. Die freuen sich über jede Möglichkeit, hier in Chemnitz zu spielen.
1: Also, ja, kann ich schon auch unsere Handynummer eingeben. Also, die Nummer ist 0178 3699 541. Und wir freuen uns, wir können auch spielen, alles Geburtstag oder Hochzeit, alles was ist möglich, wir sind dabei.
0: Also wenn ihr jetzt ganz begeistert seid von der Musik und Lust habt, die Jungs einzuladen, dann ruft sie einfach an, das ist die Nummer von Esteban, mit dem könnt ihr dann was ausmachen, die kommen vorbei und spielen für euch. Und ja, in dem Sinne wünsche ich euch viel Freude mit dem Konzertmitschnitt und sage vielen Dank für euch und viel Spaß mit der Aufnahme. Tschüss.
1: Tschüssi und danke auch.

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Scheiße. Danke. Sorry, wir sind ja.

Guten Abend und herzlich willkommen zu einer Stunde Nah Jazz hier bei Radio T, sagt der Klaus. Nachdem es in den letzten Sendungen doch immer irgendwie thematisch zuging, soll heute mal wieder ein Bundes allerlei zu hören sein. Ich habe eine ganze Reihe von Neuheiten, die ich euch gern vorstellen will. Den Anfang macht der Trompeter Dima Loginov. Der aus Kasachstan stammende Musiker hat mit First Impression seine Debüt-CD vorgelegt, eingespielt mit einem Sextett. Im letzten Stück kommt dann auch noch eine Sängerin dazu. Hören wir noch das Stück Damn Down mit dem Tenorsaxophonisten Oleg Katschenko als Solisten.

Der 1964 in Wien geborene Pianist Paul Urbanek hat zwar nie mit Czezawinul aufgenommen, ist ihm aber mehrfach begegnet und hat nicht zuletzt 15 Jahre mit Alegre Correa, dem Gitarrist des Czezawinul Syndicate, gespielt. Jetzt hat er weitgehend im Alleingang eine Hommage an den großartigen Czezawinul eingespielt, da er vor allem auch als Mitbegründer von Weather Report bekannt wurde. Auf Czezawinulogy spielt Urbanek verschiedene Keyboards. In zwei Titeln werden Feldaufnahmen und Samplings verwendet. In einem Stück ist Ivar Pitova beteiligt. Interrupted Meditation mit Paul Urbanek.

Auch die CD Waiting for Music to Surprise Me Again wurde ziemlich komplett von einem Musiker allein eingespielt. Thomas Umbacca spielt Piano, aber auch Synthesizer, Percussion, Melodica und setzt auch seine Stimme ein. In Bushback Song ist noch der Gitarrist Amedeo Paez und die Stimme von Annie Arthur zu hören. Sicher, das ist Musik, die sich nur schwer einordnen lässt. Nicht wirklich Jazz, aber durchaus interessant.

Marsual nennt sich ein Trio, bestehend aus Matthias Bauer, Bass, Sukandar Kardadinade, Gitarre und Elektronik, und Alex Nowitz, Stimme und gestenkontrollierte Live-Elektronik. Auch das ungewöhnliche Musik, eher nahe an Avantgarde und neuer E-Musik, aber durchaus passend für die Sendung. Zu finden ist das etwas längere Stück Homotopic auf der bereits 2023 eingespielten CD Spinners, erschienen beim Label Evil Rabbit.

Der in der Schweiz lebende Pianist Klaas König wird dieses Jahr 90 Jahre alt. Er war vor allem durch sein Trio, das zwischen 1964 und 1983 zahlreiche internationale Solisten bei Konzertaufnahmen des Senders Radiostudio Zürich begleitete, bekannt geworden. 1998 musste er krankheitsbedingt seine musikalische Tätigkeit unterbrechen. Nach 15 Jahren Pause hat er dann ein neues Trio zusammengestellt und das Septett Seven Things. Letzteres hat jetzt eine neue CD vorgelegt, Past and Presence, davon En Hommage to Viola.

Das Stefan-Schöler-Trio ist ein klassisch besetztes Piano-Trio mit Schöler am Piano, Lukas Keller Bass und Simon Bräumer Schlagzeug. Solide, aber nicht sonderlich aufregend.

Der italienische Pianist Stefano Bolani ist seit Ende der 80er Jahre als professioneller Musiker aktiv und hat mit vielen bekannten internationalen Musikern gespielt und mit dem italienischen Trompeter Enrico Rava hat er über 15 Alben eingespielt. Am 17. Februar 2025 hatte er in Triest eine Reihe musikalischer Weltgefährten zu einem Konzert eingeladen. Unter anderem natürlich Enrico Rava und Paolo Fresu, beide am Flügelhorn, den Akkordeonspieler Antonello Salis und Roberto Gaddo am Schlagzeug. Die folgende Nummer basiert auf einem traditionellen rumänischen Stück.

Jetzt wird es wieder etwas avantgardistischer. Die französische Big Band Andy Robber Train Factory. Auch noch sehr eigenwillig geschrieben in Bezug auf Groß- und Kleinschreibung. Unter der Leitung des Bassisten Joram Rosilio hatte ich in der Vergangenheit schon vorgestellt. Waren bei früheren Veröffentlichungen vor allem traditionelle Elemente aus Marokko, Mittelamerika oder auch Griechenland zu hören, spielen diesmal eher die Einflüsse von Paul Hindemith und Arnold Schönberg, aber auch von Charles Mingus eine größere Rolle. Hexer Blues.

Auch der Gitarrist Axel Fischbacher ist nicht zum ersten Mal hier in der Sendung zu hören. Vor allem sein Trio mit Nico Brandenburg, Bass und Tim Dudek. Schlagzeug steht im Zentrum seiner Arbeit. Diesmal hat er noch den Saxophonist Ohad Dalmo und die Sängerin Tamara Lukascheva eingeladen. No More Two nennt sich die neueste Veröffentlichung, die als LP und digital erscheint. Davon Headroom Baby.

Acoustic Impulse nennt sich die neue CD des Drummers Andy Gilman. In 4 Titeln featured er den Akustikgitarrist Josef Stefan. Mit Way of Water möchte ich mich verabschieden. Das war in der Jazz-Redaktion, Musikredaktion und Moderation Klaus Wiedenhöft.

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1: Lazy Susan? Wieso nicht? 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

0: rechnet die Polizei mit weiteren rechtsradikalen Ausschreitungen in Rostock. Die Stadt sei inzwischen ein Sammelplatz für Rechtsradikale aus dem ganzen Bundesgebiet geworden, sagte ein Polizeisprecher. In der Nacht war es wieder zu schweren Krawallen vor dem inzwischen geräumten Asylbewerberheim in Rostock-Lichtenhagen gekommen.
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2: Das Wetter heiter bis wolkig, Temperatur.

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Herzlich willkommen im Detektor, unserem Infomagazin am Freitag, dem 12. Juni. Am Mikrofon begrüßt euch Micha. In dieser Sendung schauen wir zum einen nach Sachsen-Anhalt. Dort will die AfD unserem Partnerradio Korax in Halle wortwörtlich den Geldhahn zudrehen, sollte sie die Landtagswahl im September gewinnen. Zum anderen blicken wir auf den aktuellen Stand in Sachen EU-weite Chatüberwachung. Dazu hört ihr ein Interview mit Konstantin Macher von der Digitalen Gesellschaft. Zunächst aber zum Programm von Radio T am heutigen Abend. Um 20 Uhr folgt auf diese Sendung eine neue Ausgabe der Hörwelt, unserer Hörspielsendung. 21 Uhr hört ihr ein Radiospezial aus unserer Reihe Musikalische Nachspiele. Von 22 bis 23 Uhr läuft hier unser Musikmix Straße der Nationen. Damit endet dann unsere UKW-Sendezeit für heute. Wenn ihr ein DAB-Radio habt oder uns über Kabel- oder Internetstream hört, könnt ihr unseren Musikmix noch zum Tagesausklang bis 24 Uhr hören.

0: Ihr hört Radio T. Wir befinden uns im Detektor, unserem Infomagazin. In Sachsen-Anhalt steht am 6. September die nächste Landtagswahl an. In den Umfragen liegt die AfD derzeit weit vorn. Für den Fall, dass die rechtsextreme Partei nach dieser Wahl die Regierung bilden oder an ihr beteiligt sein sollte, hat sie wortwörtlich angekündigt, Radio Korax, dem freien Radio in Halle, den Geldhahn zudrehen zu wollen. Darüber, welche Szenarien bei einer Regierung mit der AfD nicht nur medienpolitisch in Sachsen-Anhalt anstehen, hat Konrad vom Freiburger Radio Dreieckland mit Alex von Radio Korax gesprochen.
1: Servus Alex.
2: Moin Moin.
1: Ihr habt es ja irgendwie geschafft, das heißt, ihr seid im Parteiprogramm der AfD aufgetaucht und zwar namentlich. Wie kommt es denn dazu?
2: Ja, wir sind im sogenannten Regierungsprogramm aufgetaucht, und zwar nicht nur in der Fußnote, sondern eine ganze Seite. Hat die hiesige Völkische Partei uns gewidmet. Wie kommt es dazu? Naja, die wissen natürlich ganz genau, dass das, was wir machen, so ziemlich die Antithese ist von allem, was sie vorhaben. Also so völkische Tendenzen werden ja relativ klar mit einer Absage versehen. Kulturbegriff, den die AfD hat, der ja sehr deutsch und sehr eng gezogen wird, ist das ziemliche Gegenteil vom Programm von Korax. Und so ließe sich das fortsetzen. Also die Selbstverständlichkeit, in 10 bis 20 Sprachen zu senden, kennt ihr ja bei Radio Dreieckland und anderen freien Radios auch. Das ist ein Graus den völkischen Vertretern. Und es gibt natürlich eine Vorgeschichte, die jetzt auch schon über 10 Jahre her ist. Beginnt bei sehr vielen Landtagsanfragen aus der AfD, was Korax betrifft, was die Finanzierung betrifft, was einzelne Programmmomente betrifft. Es gab immer wieder auch Programmbeschwerden, die allesamt auch abgewiesen wurden. Es gibt hier vor Ort in Halle vielleicht auch noch so ein paar Momente der Vorgeschichte, hier zum Beispiel die identitäre Bewegung, die also selbsternannte identitäre Bewegung, sind ja nur ein paar Leute, versucht ein Hausprojekt aufzubauen und das ist letztendlich gescheitert. Das war Luftlinie 400 Meter, vielleicht von Korax entfernt. Korax hat da sicherlich auch seinen Teil dazu beigetragen, dass dieses Hausprojekt relativ schnell sein Ende fand, 2000. Und da ist zum Beispiel derjenige, der maßgeblich für dieses Regierungsprogramm, dieses sogenannte Regierungsprogramm oder das Wahlprogramm verantwortlich ist von der AfD, der hat einfach dort sein Parteibüro, der Herr Till Schneider. Und deswegen ist dem Korax ein Dorn im Auge, weil er die ein oder andere Niederlage schon davon getragen hat, mit Blick auf Korax.
1: Ihr seid ja schon in Sachsen-Anhalt längere Zeit unterwegs, das heißt, ihr sendet. Wie hat sich eure Sendetätigkeit denn in den letzten Jahren so gestaltet? Ich kann mir vorstellen, dass das politische Umfeld sich stark gewandelt hat.
2: Es gibt in Sachsen-Anhalt ein Land, knappe 2 Millionen Einwohner, zwei, sagen wir mal, Zentren der Urbanität. Das ist Magdeburg als Hauptstadt und das ist Halle mit einer großen Universität von der Größe, ich glaube, ziemlich genauso viele, fast genauso viele Einwohner auch wie Freiburg. Da ist das Leben in Halle sicherlich ein anderes als auf dem platten Land und hat auch immer andere Wahlergebnisse schon immer gehabt. Da ist das Zentrum der Zivilgesellschaft Sachsen-Anhalts, das ist sicherlich in Halle zu finden. Da spielt Korax eine Rolle und zwar seitdem es sendet, seit 2000. 24 Stunden seitdem auch Programm am Tag. Und da hat sich jetzt inhaltlich, naja, klar, ein bisschen was geändert, aber es ist nicht so, dass hier permanent 24 Stunden, 7 Tage die Woche es nur um die AfD geht. Im Gegenteil, natürlich geht es auch darum, schon auch ein konträres Lebenskonzept nahezubringen, zu erzählen. Und natürlich gibt es hier Rubriken, die mittlerweile auch seit 20 Jahren existieren, wie die Antifa-Nachrichten, woran sich nun wirklich nicht nur die AfD stört allein am Namen, was für uns aber eine Selbstverständlichkeit ist, zu sagen, natürlich Nachrichten aus einer antifaschistischen Perspektive gibt es hier jede Woche völlig selbstverständlich. Und das heißt Überblick über Übergriffe, aktuelle Entwicklungen der Rechten, der neuen Rechten, aber auch Verständigungsprozesse mit anzustoßen hier lokal. Das ist natürlich ein Teil von Korax, ist aber eben auch nur ein Teil. Das in seiner Bandbreite des Programms allein musikalisch zu schauen, gibt es kein in Ostdeutschland mindestens kein Radioprogramm, was eine musikalische Vielfalt hat, die annähernd so ist wie bei Korax. Also auch gibt in Sachsen freie Radios, die senden nicht 24 Stunden. In Berlin ist das alles sehr zerstritten. Da ist Korax ein Vorreiter, beziehungsweise schon noch so eine Art Bastion von so Hauch von Emanzipation oder emanzipatorischen Gedanken der Menschheit hier. Möglichkeiten zu geben, den Menschen hier Möglichkeiten zu geben, sehr zugangsoffen zu sein. Und es klingt auch natürlich ganz anders als der MDR. Da muss man dazu sagen, dass der MDR im Vergleich zu anderen Öffentlich-Rechtlichen schon noch mal eine Spur konservativer ist und auch immer war. Das ist, glaube ich, in der Relevanz von Korax nicht zu unterschätzen im Vergleich zu, weiß ich nicht, dem NDR, dem WDR. Klingt der MDR auch einfach so, dass man sich ein freies Radio oft wünscht. Und auch das hat, glaube ich, im Selbstverständnis von Korax schon auch ein gewisses Selbstbewusstsein mit sich gebracht und führt auch dazu, dass es ist ein Radioverein, über 400 Mitglieder, es gibt kaum eine Woche, wo nicht 3-4 Veranstaltungen hier im Veranstaltungsraum stattfinden. Es ist einfach sehr präsent, auch in der Stadtgesellschaft. Und auch deswegen stört sich daran eine völkische Rechte, die ja in Sachsen-Anhalt schon seit Jahren als vom Verfassungsschutz bestätigt rechtsextrem zu bezeichnende Partei ist.
1: Ja, das war natürlich eine gute Antwort, finde ich. Aber ich habe eher auch gemeint, wie ist es, wenn man auf die Straße geht und zum Beispiel ein Radio Korax T-Shirt trägt? Ich denke mir, vor ein paar Jahren, wenn man ein AfD T-Shirt getragen hätte, dann wäre man aufgefallen. Und wie sieht's aus jetzt mit einem Radio Korax T-Shirt?
2: Auch in Halle ist das relativ unproblematisch. Das muss man sich gar nicht so düster vorstellen. Das ist passiert häufiger, dass Leute mit Korax-T-Shirts umhergehen und da ist jetzt die Rate an Angriffen nicht so hoch oder die Wahrscheinlichkeit. Also das ist in Halle kein Problem. Aber natürlich merken wir schon auch eine Veränderung in der Diskussion. Ich habe vor ein paar Minuten gerade mal in die Lokalzeitung geschaut, was da an Leserbriefen gedruckt wird. Das hätte es vermutlich vor 5 Jahren so nicht gegeben. Ja, völlig ohne Einordnung wiedergegebene rechtsradikale Position. Da verändert sich was oder da hat sich was verändert. Da wissen wir alle Bescheid, wenn man sich die sozialen Netzwerke anschaut, wie sie funktionieren und wie dort Meinung reproduziert wird und dann auch noch unter kapitalistischen Vorzeichen. Das sind alles jetzt keine guten Entwicklungen. Das ist in Freiburg ähnlich wie in Halle. Und natürlich verändern sich auch kleine Dinge. Es gibt hier gerade Diskussionen, zum Beispiel in Magdeburg hat man kürzlich die Stadtbibliothek einen Autor vor ein paar Stunden ausgeladen mit sehr hanebüchenen Argumenten, die ja schon auch eine Veränderung zeigen. Also der jetzt ganz klar, ich habe ein Problem mit AfD-Positionen hatte und da hat man einfach Gründe vorgeschoben. Und das ist schon eine Verschiebung, die ist nicht uninteressant und geht an Korax erstmal nicht spurlos vorbei, wenn natürlich all die Leute, die hier Radio machen, ja in diesem Bundesland leben. Gleichzeitig ist sehr viele Anfragen, gibt auch von außen, was kann man denn tun, wie kann man euch unterstützen, wie kann man Initiativen unterstützen, die damit jetzt ein Problem haben werden. Das nimmt definitiv zu, auf Korax bezogen, seit Januar, also seitdem die AfD dann zum Beispiel auch in ihrem Programm Korax ja aufs Tableau gehoben hat, ist die Zahl der Fördermitglieder um nochmal ein Drittel gestiegen. Das heißt, es ist jetzt auch nicht nur schlechteste PR in dem Sinne, also danke AfD dafür, aber es gibt auch Nachdenken über das, was passiert da ab September, was sehr intensiv ist und wo unterschiedliche Ideen kursieren, wo wir natürlich als Radio auch viel nachdenken und aber als Antwort haben, naja, die Relevanz des Radios wird mit Sicherheit nicht kleiner werden, egal wie die Wahl ausgeht, auch ab September. Und daher kann man nur einladen, gerne Korax auch unterstützen. Dafür gibt es einen fördernden Freundeskreis, ffk.radiokorax.de, und das hilft tatsächlich am meisten. Sehr viele Anfragen wirklich, die auch bei uns eintrudeln, die sagen, was kann man denn tun? Und mittlerweile bin ich übergegangen zu sagen, ja, der Förder- und Freundeskreis ist es, also finanzielle Unterstützung ist sicherlich nicht ganz verkehrt, denn der Hebel, der an Korax angesetzt werden würde von Seiten der AfD, ist sicherlich der, dass man Förderung streitig macht. Also Korax finanziert sich zu einem Teil auch aus Geldern, die über die Medienanstalt verwaltet werden, frühere GEZ-Gelder, die in Sachsen-Anhalt relativ okay an die sogenannten Bürgermedien gehen. Korax als freies Radio wird darunter geführt. Das würde die AfD relativ schnell angreifen. Da braucht sie Mehrheiten in der entsprechenden Versammlung der Medienanstalt. Das dauert sicherlich noch ein bisschen. Aber auf dem Wege der Judikative kann man da, glaube ich, schon mit Gegenwehr rechnen, die jetzt auch über so ein Wahlprogramm hinausgehen. Und davor schützt uns ein eine finanzielle Unabhängigkeit. Umso mehr finanzielle Unabhängigkeit, umso selbstbewusster kann man da weiter agieren, weiter senden. Und das ist jetzt das, worum es uns geht.
1: Auf der anderen Seite im Programm steht auch drin, dass der Medienstaatsvertrag letztendlich aufgekündigt werden soll. Das heißt, allen Radiostationen oder Rundfunkstationen geht es an den Kragen. Und auch, dass die Lizenz für Radio Korax praktisch entzogen werden sollte, weil es irgendwie, naja, nicht legal oder unter anderen Voraussetzungen erteilt worden ist. So zumindest hier die AfD.
2: Was Medienstaatsvertrag angeht, ich glaube, da haben dann viele Juristen und Juristinnen ein schönes Betätigungsfeld. Das wird sicherlich lange juristische Auseinandersetzungen nach sich ziehen, den einfach so zu kündigen. Halte ich für ein interessantes Projekt. Das wird sicherlich einige Jahre dauern, bis da die entsprechenden juristischen Verfahren sich nach sich gezogen haben. Was Korax angeht, es gibt eine Lizenz bis 2035 aktuell, also eine UKW-Lizenz. Die gibt uns erstmal Sicherheit, dass dann fadenscheinige Gründe natürlich aufgezogen werden könnten. Daran was zu rütteln, ist auch klar. Aber das werden wir dann sehen. Und ganz so einfach funktioniert es dann doch nicht, wie es die AfD hätte. Also die Idee, mit einer potenziellen Regierungsmehrheit dann mal so eben über die Medienlandschaft zu bestimmen. Und auch wenn sie das Textbook aus Ungarn von Orbán sich sehr genau angeguckt haben, das ist dann nicht ganz so einfach in einer, ja auch medienrechtlich etwas anderen Situation, die es in der BRD in Deutschland gibt, als in Ungarn. Aber es hilft sich sicherlich damit auch auseinanderzusetzen, vorzubeugen und Perspektiven zu entwickeln, die auch über diese Wahl hinausgehen. Und da ist das für Korax Credo, was schon immer Credo ist, Ort von Initiativen, zivilgesellschaftlichen Initiativen, politischen Gruppen, sozialen Gruppen zu sein, die sonst nicht die Möglichkeiten haben, also eben im Radio zu sprechen oder überhaupt medial vorkommen oder in irgendwelchen sozialen Netzwerken, wo ja jeder lauter schreien muss. Und da ist, denke ich, die Attraktivität eines solchen Radios gerade in so einer Situation auch nicht von der Hand zu wischen oder vom Tisch zu fegen.
1: Kurz zusammengefasst heißt es, sie versuchen euch den Geldhahn abzudrehen beziehungsweise dem Rahmen den Hals umzudrehen und mit dem Geldfluss eben euch tot zu machen. Und da hilft nur eins, Mitglied werden bei Freien Radios, Mitglied werden bei Radio Korax.
2: Das hast du schön gesagt.
0: Das war Alex von Radio Korax über Szenarien für das Freie Radio in Halle nach einem möglichen Sieg der AfD bei der Landtagswahl in Sachsen-Anhalt im September. 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

0: Wir sind zurück im Detektor, dem Infomagazin von Radio T und schauen jetzt nach Brüssel. Die EU-Kommission hat bereits vor ein paar Jahren vorgeschlagen, dass alle Anbieter von technischen Kommunikationsdiensten dazu verpflichtet werden können, anlasslos private Nachrichten zu durchleuchten. Unverschlüsselte Kommunikation würde in diesem Szenario sehr wahrscheinlich bei der Übertragung auf den Servern der Dienstleister durchleuchtet werden, bevor Nachrichten zugestellt werden. Noch eine Stufe weiter bei der Kommunikationsüberwachung geht das sogenannte Client-Side-Scanning. Dabei würde das eigene Endgerät dafür genutzt werden, die Inhalte von versendeten Nachrichten zu durchsuchen, noch bevor sie versendet werden. Das käme einer faktischen Abschaffung der Ende-zu-Ende-Verschlüsselung gleich, die das Fundament für die Sicherheit und Vertraulichkeit von digitaler Kommunikation ist. Betroffen wären davon zum Beispiel Instant Messenger wie WhatsApp oder Signal, aber potenziell alle digitalen Kommunikationsdienste. Aktuell ist der Kampf gegen die sogenannte Chat-Kontrolle in der finalen Phase. Die EU-Kommission möchte Internetdienste zum massenhaften Scannen privater Nachrichten verpflichten. Spätestens zum 29. Juni 2026 soll dazu eine Einigung im EU-Parlament erzielt werden. Radio Korax hat darüber mit Konstantin Macher gesprochen. Er ist Vorstandsmitglied bei der Digitalen Gesellschaft, einem gemeinnützigen Verein, der sich für Grundrechte und Verbraucherschutz im digitalen Raum einsetzt.
1: Konstantin, im April konnte die Digitale Gesellschaft ja noch auf ihrer Webseite verkünden, dass sie die sogenannte Chatkontrolle 1.0 abwenden konnten, welches Unternehmen erlaubte, private Nachrichten zu durchleuchten. Was genau ist denn seitdem passiert und worüber wird auf EU-Ebene denn gerade genau verhandelt?
2: Genau, wir haben vor kurzem tatsächlich einen Etappensieg errungen bei dem Kampf ums Recht auf private Kommunikation. Und dabei ist es vielleicht nochmal wichtig zu differenzieren, weil das kann manchmal verwirrend sein. Was ist hier diese Chatkontrolle 1.0 und was ist 2.0? Die Chatkontrolle 1.0, um die es da im April ging, war eine vorübergehende Ausnahmeregelung, welche die EU-Kommission auf den Weg gebracht hatte, während gerade die EU-Institutionen für eine langfristige Regelung, die sogenannte 2.0, verhandeln. Und bei diesen Verhandlungen über die dauerhafte langfristige Regelung, da sind wir jetzt im Endspurt angekommen. Das ist ein Verfahren, das zieht sich seit über 4 Jahren. 2022 hat die EU-Kommission vorgeschlagen, das hat es ja gerade schon vorgestellt, es würden Anbieter verpflichtet, anlasslos Nachrichten, Memes, Fotos, was auch immer, Menschen über digitale Kommunikationswege versenden, zu durchleuchten. Und dann würden quasi so die Privatsphäre bei Chats vollkommen ausgehebelt. Außerdem hat die EU-Kommission noch vorgeschlagen, dass sie gerne möchte, dass Menschen, wenn sie sich Apps installieren oder Internetdienste verwenden, dass sie dort an technische Alterskontrollen verpflichtet wären. Auch das gehört zum Teil dieses Gesamtpakets der Chatkontrolle 2.0. Und das ist jetzt in den Schlussverhandlungen beim sogenannten Trilog. Jetzt am 29. Juni ist der allerletzte Termin angesetzt, zu dem sie eine Einigung haben möchten. Und auf dem Weg dorthin werden gerade auf technischer Ebene, das heißt zwischen den tatsächlichen Fachpersonen im Europäischen Parlament und bei den Regierungen, ausgelotet, wo denn die Kompromisse sein könnten dafür. Und das verfolgen wir natürlich mit Spannung, weil jetzt steht nochmal alles auf dem Spiel. Es könnte darum gehen, ob tatsächlich Internetdienste, so wie von der EU-Kommission gewünscht, verpflichtet werden, alles anlasslos zu scannen. Es könnte sein, dass diese Regelungen, die wir zuletzt erfolgreich abgewehrt hatten, dass Internetdienste auf freiwilliger Basis scannen dürfen, aber nicht müssen. Auch das könnte wiederkommen auf diesem Wege. Oder wenn wir das bekommen, was wir uns wünschen, dann würden statt solchen anlasslosen Massenüberwachungen nur auf zielgerichtete Maßnahmen, die auch tatsächlich mit Evidenz belegt sind, dass sie funktionieren können, dann würde stattdessen auf so etwas gesetzt, anstatt grundsätzlich in alle Freiheiten von allen EU-BürgerInnen einzugreifen.
1: Massenüberwachung etc. klingt ja erstmal schlimm. Im Einzelnen werden sich aber manche Menschen ja vielleicht auch denken, ja gut, warum betrifft mich das denn überhaupt? Ich habe überhaupt nichts zu verbergen. Ich bin nicht kriminell. Ich mache doch nichts Verbotenes. Deshalb vielleicht nochmal einfach erklärt, warum geht denn das Thema private Chatkontrolle uns alle an? Haben Sie da vielleicht ein einfaches Beispiel?
2: Ja, also das fängt schon damit an, dass ich natürlich heute noch gar kein Problem mit meiner Regierung haben möchte oder muss. Aber wenn morgen die AfD die Macht übernimmt, sieht das vielleicht für manche Leute ganz anders aus, dass sie sich mehr Sorgen darum machen, wer ihre privaten Nachrichten gelesen bekommt oder wer eine andere politische Präferenz hat, für den mag es eine andere Partei sein. Also da darf man sich nicht die Illusion machen, dass heutige politische Verhältnisse immer die gleichen bleiben, sondern auch das ist dann durchaus eine Gefahr, wenn sich politische Machtverhältnisse verschieben, bin ich dann immer noch in einer Situation, wo ich sage, ich habe ja gar nichts zu verbergen. Also das ist dieser eine Aspekt und der andere ist, dass selbst wenn jemand gar nicht zielgerichtet irgendwo ins Visier der Behörden geraten würde, haben wir gesehen, dass diese Scanning-Technologien, die dort verwendet werden, extrem fehleranfällig sind. In der Vergangenheit hat es schon Menschen betroffen, zum Beispiel ein Familienvater aus den USA, der hat ein Konto bei, ich glaube, es war eine Google Cloud, in der auf freiwilliger Basis so eine Technologie verwendet wurde. Und er hatte an den Kinderarzt seines Kindes ein Foto von seinem Kind geschickt in einer medizinischen Ausnahmesituation. Und diese Filter haben in dem Moment fälschlicherweise angeschlagen, als wäre das eine Missbrauchsdarstellung. Und der Mensch wurde ab dann vollkommen aus seinem digitalen Leben ausgeschlossen, alle Accounts geschlossen, wurde bei der Polizei angezeigt. Die Polizei hat dann festgestellt, dass es unbegründet war, aber trotzdem wurde er erstmal vollkommen zu Unrecht verdächtigt und das ist kein leichtes Brett, das sind schlimmste Verbrechen, die Menschen dort unterstellt werden. Und dazu kommt ja auch noch, dass manche Menschen ganz sensible Informationen in ihrem Alltag verarbeiten müssen mit ihren digitalen Geräten. Das sind Menschen, die sind vielleicht BerufsgeheimnisträgerInnen, ne, Ärztinnen, Anwältinnen, Menschen, die vielleicht als JournalistInnen arbeiten und Quellen schützen müssen. Das kann aber auch Menschen betreffen, die sich selber als Betroffene von Gewalt Schutz suchen möchten. Und auch die brauchen vertrauliche Kommunikationswege. Und wenn die gefährdet sind, dann gefährdet das tatsächlich die Sicherheit von uns allen.
1: Was wäre denn eine geeignete Alternative zur Chatkontrolle, beziehungsweise welche Potenziale werden denn vielleicht auch noch gar nicht ausreichend genutzt, um zum Beispiel gegen Pädokriminalität im Netz vorzugehen? Weil die wird ja zum Beispiel auch als Grund genannt, warum diese Chatkontrolle überhaupt eingeführt werden soll.
2: Genau, wir wissen tatsächlich, dass es vollkommen unausgeschöpfte Möglichkeiten der Strafverfolgungsbehörden gibt und das schon seit vielen Jahren. Noch bevor das Gesetz vorgeschlagen wurde, Ende 2021, hatte der Spiegel, Panorama und Steuerung F in einer gemeinsamen Recherche nachgewiesen, dass Polizeibehörden pädokriminelle Aufnahmen, die ihnen bekannt geworden sind in den Ermittlungen, online gar nicht löschen lassen, obwohl sie das jetzt schon machen könnten. Und dann hatten JournalistInnen gezeigt, dass sie da terabyteweise, also unglaublich große Datenmengen, innerhalb kürzester Zeit offline nehmen konnten, alleine mit bestehenden Mitteln, die es gerade schon gibt, wofür gar keine neuen Gesetze erlassen werden müssten. Und diese Praxis, die hat sich bis heute nicht verändert. Die Konferenz deutscher InnenministerInnen hat 2023 noch einen Beschluss gefasst, der an dieser Praxis festhält, dass Strafverfolgungsbehörden überhaupt nicht verpflichtet sind, die ihnen bekannten Inhalte zu löschen. Aber das sind für mich vollkommen unnachvollziehbare Praktiken. Da geht es um ganz konkrete Fälle, die unstreitbar sind, in denen wir wissen, dass wirklich Opfer davon betroffen sind und dass die Polizei hier etwas machen könnte mit den bestehenden Mitteln. Die werden überhaupt nicht ausgeschöpft. Also das ist etwas, wo meiner Meinung nach erstmal überhaupt mit dem, was schon möglich ist, gearbeitet werden müsste. Und das passiert nicht. Zum anderen ist auch diese Vorstellung, dass man überhaupt rein mit technischen Überwachungsmaßnahmen ein hochkomplexes soziales Problem lösen könnte. TäterInnen gerade im Bereich sexuelle Gewalt an Kindern kommen häufig aus dem sozialen Nahfeld. Das heißt, es muss viel mehr darum gehen, mit sozialer Arbeit, mit Stellen, an die sich Betroffene wenden können, an Schulen, an Aufklärungen, Menschen tatsächlich zu helfen, in solchen Momenten sich zu befreien und Hilfe zu bekommen oder gar nicht erst in solche Situationen zu geraten. Dieser Blick auf die rein technischen Überwachungsmaßnahmen verbirgt da aber quasi die Aufmerksamkeit auf die tatsächlich wichtigen Maßnahmen, die da getroffen werden müssen.
1: was da jetzt in den kommenden Tagen verhandelt wird und auch über die anstehenden Termine. Darüber hattest du ja jetzt schon gesprochen. Wie blickst du denn ganz persönlich auf die aktuellen Verhandlungen und was sind auch deine Erwartungen bzw. Befürchtungen dabei? Wie schätzt du das Ganze ein?
2: Man sagt, bei solchen Trilogverhandlungen steht nichts fest, bevor nicht alles feststeht. Insofern bin ich da noch vollkommen unentschlossen, wie das Ergebnis am Ende aussehen wird. Wir haben da durchaus positive Signale gesehen in der Vergangenheit. Zum Beispiel beim Thema Schutz von Ende-zu-Ende-Verschlüsselung scheint die Botschaft schon durchgedrungen zu sein, auch wenn bei den aktuellen Verhandlungen dort durchaus noch Fragezeichen sind, wie es am Ende aussieht. Auch beim Thema Alterskontrollen scheint sich da manches in eine gute Richtung zu bewegen. Beim Kernthema, aber dem Scannen privater Kommunikation, da beharren die Mitgliedstaaten, also ne, unsere gewählten Regierungen, die mit dem Europäischen Parlament verhandeln, die beharren da nach wie vor darauf, dass sie mindestens die Regelungen, die Big Tech-Unternehmen bisher erlaubt hatte, massenhaft zu scannen, die wollen sie unbedingt weiterführen. Da sage ich, das kann auf keinen Fall sein. Wir haben in der Vergangenheit gesehen, dass es vollkommen ineffektiv ist und hauptsächlich unschuldige Menschen betrifft. Wir haben aber auch gesehen, wie viel Einfluss tatsächlich die Zivilgesellschaft auf solche Verhandlungen nehmen kann, wenn sie sich lautstark einbringt. Wir haben über die vergangenen 4 Jahre immer wieder gesehen, wie Menschen massenhaft E-Mails und Briefe an Abgeordnete geschrieben haben, um zu sagen, mir ist dieses Thema wichtig. Verteidigen Sie hier meine Grundrechte, setzen Sie sich für eine zielgerichtete, verhältnismäßige Gesetzgebung ein, die Kinder schützt, ohne unverhältnismäßig in unser Recht auf Privatsphäre einzugreifen, weil das ist möglich. Und wenn sich viele Menschen auf diese Art und Weise einbringen, dann haben wir in der Vergangenheit auch große Erfolge gesehen. Wir haben gesehen, wie das Europäische Parlament von der ursprünglichen Position, die eher so aussah wie die Pläne von der EU-Kommission, also diese Massenüberwachung, sich davon abgewendet hat und gesagt hat, nein, wir wollen tatsächlich zielgerichtete Maßnahmen, wenn es konkrete Verdachtsfälle gibt. Wir haben gesehen, wie die Ausnahmeregelung, die millionenfach Big Tech erlaubt hatte, private Nachrichten zu durchleuchten, jetzt im April ausgelaufen ist, weil sich eben so viele Menschen lautstark eingebracht haben und gesagt haben, nein, das kann nicht der richtige Weg sein. Das heißt, wir haben tatsächlich eine Möglichkeit einzuwirken auf diese Verhandlungen. Und es kommt wirklich darauf an, wie viele Menschen sich jetzt in diesen entscheidenden Wochen nochmal einbringen. Und da ist alles offen.
0: Soweit Konstantin Macher von der Digitalen Gesellschaft über die Pläne der EU-Kommission für eine allumfassende Chatüberwachung, über die das EU-Parlament spätestens bis zum 29. Juni entscheiden soll.

Ihr hört den Detektor, das Infomagazin von Radio T. Die heutige Ausgabe geht an dieser Stelle zu Ende. Redaktionell verantwortlich für diese Sendung und am Mikrofon war Michael Siegel. Ich bedanke mich fürs Zuhören und wünsche euch noch ein schönes Wochenende.

0: Herzlich willkommen zur Hörwelt bei Radio T. Ihr könnt euch in der nächsten Stunde zurücklehnen und in eine andere Welt eintauchen.
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2: Die heutigen Kurzhörspiele sind aus dem Jahr 2013. Wir aus der Jugendredaktion, unter anderem Lilly, Chiron und Lazy, freuen uns, euch diese Hörspiele vorstellen zu dürfen. Also lehnt euch zurück und genießt den Moment des Lauschens.

0: Bevor wir aber mit den Hörspielen anfangen, hört ihr noch einmal kurz ein Interview mit der Leiterin der Hörspielinsel. Viel Spaß!
1: Ich bin die Diana, ich bin die Vorstandsvorsitzende von Radio T und unter anderem bin ich auch für das Projekt Chemnitzer Hörspielinsel zuständig. Das Projekt hat auch den Namen Hörnixe oder auch seit ein paar Jahren Generationswerkstatt Europaklang.
0: Also, du hattest gerade die Hörspielinsel erwähnt. Was genau ist denn diese Hörspielinsel erstmal?
1: Die Hörspielinsel ist ein Hörspielwettbewerb und da geht es um nicht kommerzielle Hörspiele. Und so ein nicht kommerzielles Hörspiel, das ist ein ziemlich, also das ist ein sperriger Begriff. Das bedeutet, dass das Hörspiel sozusagen in der freien Szene entstanden ist, dass da niemand irgendwie Geld damit verdient hat. Also dass das sozusagen in eine freie Szene, das bedeutet immer, dass die so ein bisschen das autodidaktisch machen, dass da nicht so die Professionellen am Werk sind. Und trotzdem ist das eine hochprofessionelle Szene. Das muss man noch mit dazu sagen.
0: Warum gibt es diesen Wettbewerb?
1: Die Hörspielinsel, die gab es erstmalig 2005. Und so der ganz banale Grund, warum es die Chemnitzer Hörspielinsel gibt, ist, wir haben immer sehr viele Hörspiele zugesandt bekommen und haben dann gedacht, na ja, was machen wir denn mit denen und wie kriegen wir die ins Programm? Da haben wir dann so gedacht, dann lasst uns einen Wettbewerb daraus machen, dann bekommen wir vielleicht noch ein paar mehr, dann wird es vielfältiger in unserem Programm und das hat sehr gut funktioniert.
2: Dann würde mich jetzt mal interessieren, seit wann es die Hörspielinsel denn schon gibt?
1: Dieses Jahr ist das 21. Jahr und 2005 sind wir gestartet und da hat sich das halt so ein bisschen entwickelt, immer mal ein bisschen eine andere Ausrichtung, ja.
2: Wer reicht denn so Hörspiele bei dem Wettbewerb ein?
1: Hörspielmachende. Genau, das ist ein sehr breites Publikum tatsächlich, was da Hörspiele, Beiträge einreicht. Also zum einen sind das einfach Menschen, die sich selbst mit dem Thema Hörspiel beschäftigen und da vielleicht was gemacht haben. Und dann hat man aber sozusagen diese freie Szene. Da gibt es schon sehr viele Menschen, die sich wirklich auf einem semiprofessionellen Niveau damit befassen, ein Hörspiel zu schreiben und zu produzieren. Und dann hast du verschiedene auch Tonstudios mit dabei, die durchaus was einreichen. Du hast Medienpädagogen mit dabei, die mit Kindern und Jugendlichen Hörspiele produziert haben. Wir haben teilweise auch Schulklassen dabei, die so ein Projekt hatten und gesagt haben, ach, wir haben den Wettbewerb gesehen und wollen das einfach mal probieren. Also es ist wirklich sehr vielfältig. Wir hatten auch schon eine Seniorengruppe, die sich zusammengefunden hat und was machen wollte und dann ein Hörspiel produziert hat und das eingereicht hat. Also es ist sehr vielfältig, auch von den Menschen, die da tatsächlich was einreichen.
2: Es gibt ja sehr viele vielfältige Hörspiele, wie wir eben gehört haben. Und es gibt ja auch Kategorien. Da würde mich mal interessieren, welche Kategorien es denn genau gibt.
1: Also es variiert immer so ein bisschen von Jahr zu Jahr. So diese Kategorien, die gleich bleiben, ist sozusagen, dass es die Hörnixe für das Hörspiel lang gibt. Das sagen wir immer lang, aber es ist gar nicht so lang. Das ist für Hörspiele bis 60 Minuten. Wir wissen alle, wenn wir uns mit dem Thema Hörspiel befassen, da gibt es Hörspiele, die wirklich wesentlich länger sind als 60 Minuten. Genau, aber das ist für die Hörspiele bis 60 Minuten und dann gibt es noch die Hörnixe für das Kurzhörspiel. Das ist jetzt dieses Jahr bis 20 Minuten. Da tun wir immer manchmal so ein bisschen variieren. Manchmal sind es bloß 15 Minuten, manchmal 20. Aber wir denken, 20 ist ein guter Rahmen, um das noch als Kurzhörspiel durchgehen zu lassen. Weil so ein Kurzhörspiel hat ja auch immer diese Herausforderung mit dem dramaturgischen Bogen. Und das ist manchmal gar nicht so einfach. Und dann gibt es seit sehr, sehr vielen Jahren, also die gab es nicht von Anfang an, das Hörnixchen. Das ist die Kategorie für die Kinderhörspiele, also bis 12 Jahre. Und da ist es natürlich okay, wenn da Erwachsene mithelfen bei der Erstellung von dem Hörspiel. Es ist aber halt wichtig, dass den Großteil schon die Kinder bis 12 dort geleistet haben. Das ist so das, was es schon länger gibt und dann variiert das immer mal. Wir hatten jetzt zu Corona-Zeiten, hatte ich dann angefangen, so Sonderkategorien einzuführen und das läuft ganz gut. Also wir haben auch immer mal versucht, den Wettbewerb thematisch zu rahmen, was meistens nicht so gut funktioniert hat. Das funktioniert besser, wenn das themenoffen ist. Aber man kann ja sozusagen eine Kategorie ausschreiben, die so ein bestimmtes Thema hat. Und letztes Jahr hatten wir zwei Sonderkategorien. Da hatten wir die Umweltnixe und die Demokratie-Nixe tatsächlich. Und die Umweltnixe, die war gestiftet von der Band Solche bzw. vom Solche e.V. Und das war eine wirklich tolle Sache, die eben gesagt haben, wir wollen hier gerne mal das Thema Umwelt, Nachhaltigkeit so ein Stück nach vorn bringen. Und dass sie dann eben auch tatsächlich Preisgeld dafür gestiftet haben. Also das war einmalig in der Geschichte der Chemnitzer Hörspielinsel. Genau, und wir hatten uns halt letztes Jahr dann darüber so sehr gefreut, dass wir endlich mal einen dotierten Preis vergeben konnten. Und diese Umweltnixe wurde ja von der Band Solche gestiftet und die Demokratienixe wurde von der Sparkasse Chemnitz gestiftet. Und die Sparkasse Chemnitz hatte dann letztes Jahr schon signalisiert, falls wir das nächstes Jahr, also dann dieses Jahr sozusagen, wieder machen wollen, sollen wir uns melden und dann gucken wir mal, was möglich ist. Und daher freuen wir uns sehr, dass sozusagen auch dieses Jahr wir wieder einen dotierten Preis mit dabei haben. Diese Sonderkategorie wird sozusagen auch dieses Jahr ein dotierter Preis sein. Das bedeutet, dass die ersten drei Plätze ein Preisgeld erhalten werden. Und genau, nähere Informationen dann dazu eben auch auf der Homepage auf www.radiot.de und dort halt unter der Rubrik Projekte Chemnitzer Hörspielinsel. Und dieses Jahr haben wir auch wieder eine Sonderkategorie, die heißt dieses Jahr die Erinnerungsnixe. Und da geht es dieses Jahr sozusagen um das Thema Erinnerungskultur und ganz speziell um jüdische Geschichte in Sachsen und Europa. Das ist dann Format offen, dass sozusagen, da können auch Features eingereicht werden, da könnten auch Klangcollagen eingereicht werden. Das ist ein bisschen offener, das soll nicht nur das Thema Hörspiel abdecken. Und da können sozusagen Formate bis 60 Minuten eingereicht werden. Und ich hatte ja gerade schon erzählt, dass wir dieses Hörnixchen haben. Und nun ist es aber so, dass die Kinder, die dort eingereicht haben, irgendwann älter geworden sind und dann sind die nicht mehr in diese Kategorie reingefallen. Und da habe ich sozusagen immer wieder so Anfragen bekommen, ne, wenn ich jetzt 13 bin, muss ich da wirklich schon in diese Erwachsenenkategorie einreichen und das ging so ein paar Jahre hin und her. Und dann haben wir uns dazu entschlossen, dem Ganzen einen Titel zu geben und das Nachwuchsnixe zu nennen, sodass dort Jugendliche zwischen 13 und 18 Hörstücke einreichen können. Also einfach, weil die ja auch, also dieser Sprung von 12 in die Erwachsenenkategorie, ich sage jetzt mal in Anführungsstrichen Erwachsenenkategorie, ist ja schon massiv. Also da sind ja wirklich auch Menschen dabei, die Jahrzehnte Erfahrung haben im Hörspiel machen. Und das muss man ja irgendwie abfedern. Die müssen ja ganz anders gewürdigt werden. Das sind so die Kategorien und dann gibt es noch den Hörspiel-Adventskalender. Und dieser Adventskalender, das ist vor ein paar Jahren sozusagen entstanden, als wir sozusagen nicht die Mittel hatten, einen richtigen Wettbewerb auszuschreiben und ich aber trotzdem irgendwas mit Hörspielen machen wollte. Ich wollte sozusagen das nicht so verpuffen lassen und habe dann gesagt, dann gucke ich einfach mal, was wir so aus diesen vergangenen vielen, vielen Jahren an kurzen Hörspielen haben, die in den Adventskalender passen würden. Und dieser Adventskalender wurde so unglaublich gut angenommen. Also der wurde dann von über 10 anderen freien Radios ins Programm mit übernommen, dass ich dann im Folgejahr auch gesagt habe, so, das machen wir jetzt wieder. Und das Ganze hat seitdem immer diesen thematischen Rahmen Weihnachten in Europa. Einfach, weil ich das wichtig finde, sich mit Kultur und gerade wenn es halt ein Adventskalender ist, dann sollte man sich auch damit befassen, wie eben auch andere Menschen Weihnachten feiern oder beziehungsweise diese Zeit erleben. Und dieses Jahr ist das direkt mit ausgeschrieben, der Adventskalender, weil die letzten Jahre hatten wir das gar nicht so aktiv ausgeschrieben, sondern haben davon profitiert, dass Menschen wussten, dass wir diesen Adventskalender haben und wollen das jetzt aber noch mal ein bisschen größer aufziehen. Und deshalb ist die Kategorie Hörnixer Adventskalender dieses Jahr ganz aktiv mit ausgeschrieben.
2: Der Adventskalender wird ja wahrscheinlich zur Adventszeit dann im Radio laufen, aber steht schon fest, wann genau der dann immer im Radio läuft?
1: Also der wird dann vom 1. Dezember bis 24. Dezember und dann war das die vergangenen Jahre so, dass der dann immer 19.30 Uhr im Stadtmagazin bei uns hier bei Radio T ausgestrahlt wird. Die anderen freien Radios übernehmen den so, wie es bei denen dann passt, ins Programm und wird aber dort auch einen festen Sendeplatz haben. So war es die letzten Jahre.
2: Dann würde ich nochmal kurz zu einer anderen Kategorie zurückgehen und zwar zu der Erinnerungsnixe. Da würde mich nämlich mal interessieren, wie es dazu gekommen ist, dass es dieses Jahr die Kategorie gibt.
1: Das ist ein sehr simpler Grund. Wir haben 2026 und das ist das Jahr der jüdischen Kultur hier in Sachsen. Und das hat sich einfach sehr gut angeboten, dort eben auch nochmal eine Fläche zu bieten, sich damit auseinanderzusetzen. Und so einfach war das.
0: Wir hatten ja eben schon mal etwas dazu, wer die Hörspiele einreicht. Aber gibt es da so Kategorienlimitierungen nochmal, wer alles mitmachen darf?
1: Also mitmachen kann jeder, der sich mit dem Thema Hörspiel auseinandersetzt. Und eine Limitierung wäre, dass das Hörspiel, was man einreicht, professionell, zum Beispiel mit Fördergeldern, also sozusagen, da kann man auch nochmal abstufen, was das für Fördergelder sind. Aber jetzt zum Beispiel, wenn das Hörspiele sind, die explizit für die ARD oder für den Deutschlandfunk oder sowas produziert worden sind, dann fallen die meistens bei uns raus. Und dann eben diese Limitierung ist in den einzelnen Kategorien das Hörnixchen. Da sind halt diese Limitierungen für Kinder bis 12 und bei der Nachwuchsnixe dann Jugendliche bis 18. Genau, und mehr Limitierungen gibt's dann nicht. Also das ist tatsächlich auch so, dass wir aus dem gesamtdeutschsprachigen Raum Hörspiele eingereicht bekommen. Also nicht nur aus Deutschland, sondern auch aus Österreich, der Schweiz, aus den Niederlanden. Wir haben auch schon aus Großbritannien und aus Polen Hörspiele bekommen. Ja, es ist schön zu sehen, wo überall so die Hörspiele herkommen. Aber die Sprache muss halt Deutsch sein. Und das war es bisher immer.
0: Dieses Jahr soll ja wieder ein Wettbewerb stattfinden. Wenn ich da teilnehmen möchte, wo kann ich denn ein Hörspiel aufnehmen?
1: Wenn du das jetzt hörst, du da draußen vor dem Radioempfangsgerät, dann kannst du dich auch sehr gern an uns wenden, an Radio T. Und dann zeigen wir dir das. Also gerade in dem Kinder- und Jugendbereich finden zum Beispiel in den Sommerferien immer auch Hörspielworkshops, Hörspielkurse bei uns hier im Radio statt. Wir gehen mit der Chemnitzer Hörspielinsel, also mit der Hörnixe, sind wir auch immer wieder in Kindergärten und in Grundschulen und machen dort mit Klassen Hörspiele. Also da gibt's verschiedene Möglichkeiten. Und wenn du da jetzt nicht hier in Chemnitz bist und das hörst und denkst, ja, ich bin aber nicht in Chemnitz, kann nicht zu Radio T gehen. Also es gibt ja wirklich sehr viele freie Radios hier in Deutschland. Einfach mal gucken, wo das nächste freie Radio in deiner Nähe ist und wende dich da einfach mal hin. Und die meisten freien Radios haben tatsächlich jemanden, der sich mit dem Thema Hörspiel auskennt.
0: Wenn man jetzt nicht die Möglichkeit hätte, zu einem Radio in der Nähe zu gehen, könnte man auch ein zu Hause selbst produziertes Hörspiel einreichen?
1: Auf jeden Fall. Also wir sind ja mittlerweile im Jahr 2026 angekommen und die technischen Möglichkeiten machen es einfach möglich, dass Hörspiele ganz niederschwellig auch zu Hause produziert werden können. Wir hatten zum Beispiel vor 2 Jahren oder 3 Jahren von 2 Familien Einreichungen, die allein zu Hause ein Hörspiel produziert haben, einfach mit ihrem Smartphone und das dann mit eben den freien Bearbeitungsprogrammen, die es eben so gibt, das zusammengewürfelt haben. Die eine Familie, die hatten wirklich auch die Sounds und die Geräusche selbst gemacht und die anderen, die haben sich da so ein bisschen an diesen freien Datenbanken bedient. Also es ist schon spannend zu sehen. Also es gibt auf jeden Fall die Möglichkeit, auch ohne diese professionelle Unterstützung, die es im freien Radio geben würde, ein Hörspiel zu bauen. Auf jeden Fall.
0: Wenn man jetzt zum Beispiel ein Hörspiel gemacht hat oder zum Beispiel hierher kommen möchte, um eins zu machen, wo würde man sich denn dann melden?
1: Auf unserer Homepage www.radiot.de, da gibt es den Bereich für die Hörnixe, für die Chemnitzer Hörspielinsel und da ist alles beschrieben, was es für Kategorien gibt und da gibt es diesmal auch ein Online-Formular, das ihr direkt ausfüllen könnt und ihr könnt dort auch euer Hörspiel hochladen, also direkt einreichen, ohne uns nochmal eine E-Mail zu schreiben. Ansonsten, wenn ihr Fragen habt, könnt ihr sehr gern an info@radiot.de eine E-Mail schreiben mit dem Betreff am besten Hörnixe 2026 und eure Fragen stellen und dann beantworten wir das auch.
0: Und wie lange geht der diesjährige Wettbewerb noch? Also bis wann kann man jetzt noch einreichen?
1: Wir haben entschieden, dass der Einsendeschluss dieses Jahr der 15. August sein wird. Also einfach, dass die Jury noch Zeit hat, die Hörspiele zu hören und zu bewerten. Und am 21.11. dieses Jahr wird dann die Preisverleihung sein.
2: Ihr habt dann sehr viele Hörspiele, die ihr auch hören müsst. Und da würde mich auch interessieren, wer genau dann die Hörspiele bewertet. Du hast eben schon die Jury erwähnt.
1: Ganz genau. Also da gibt's verschiedene Jurys, die da zusammensitzen und die Hörspiele bewerten. Aktuell sind wir gerade noch dabei, die verschiedenen Jurys für dieses Jahr zusammenzustellen. Also wenn du da draußen das hörst und sagst, ich würde gerne in so einer Jury mit teilnehmen, dann melde dich auch sehr gern. Auch das geht über info@radiot.de. Und wir werden dann halt eine Jury für die Langhörspiele haben, eine Jury für die Kurzhörspiele und eine Jury für die Sonderkategorie. Und dann werden wir auch wieder eine Jury für die Kinder und Jugendlichen haben, wo explizit wirklich Kinder und Jugendliche mit drin sein sollen.
0: Gibt es dort bestimmte Kriterien, nach denen die Hörspiele bewertet werden, oder ist das so subjektiv?
1: Also es ist immer eine subjektive Bewertung. Also wir haben schon so ein Bewertungsraster, ne, auf was man achten soll, welche Elemente man sich mal angucken soll. Ne, also zum Beispiel Spannungsbogen, Dramaturgie, die Sprecher, eingesetzte stilistische Mittel, sowas. Ne, also das steht da schon mit drin, aber es ist schwer, da objektiv zu bleiben. Am Ende ist das ja wirklich Geschmackssache, wem was gefällt. Und das merken wir dann auch immer in den Jury-Sitzungen. Und daher ist es ja wichtig, dass da in so einer Jury wirklich mehrere Menschen drin sind, um dann wirklich sozusagen die Hörspiele küren zu können, die auf Konsens treffen, wo halt die meisten von den Juroren sagen, hey, das ist wirklich richtig gut.
0: Wie genau wird dort dann abgestimmt?
1: Das ist auf jeden Fall ein demokratischer Prozess. Das ist mir tatsächlich auch sehr wichtig. Die Juroren bekommen Bewertungsbögen und da werden dann Punkte eingetragen. Und meistens machen wir das erstmal so, dass wir durchgehen und überall gucken, wie die Punkte verteilt sind. Dann wird sozusagen besprochen, was man gut fand an dem Hörspiel, was man nicht so gut fand an dem Hörspiel. Und dann geht es meistens schon so in eine Diskussion, ne? Also es ergibt sich dann so ein Ranking und dann wird eben so gemeinsam abgewogen, wie jetzt das Hörspiel. Also meistens ist das schon so, dass in diesem oberen Bereich, also auf den ersten drei Plätzen, ist das punktetechnisch sehr eng. Und da muss man dann schon diskutieren und gute Argumente vorbringen können, damit man eben seinen Favorit dort auch platziert bzw. verteidigt. Also manchmal sind das auch zwischen dem ersten und zweiten Platz bloß ein halber Punkt. Und das ist schon was, was man einfach argumentieren muss und diskutieren muss vor allem. Und dann einfach die Punkte legen das dann fest. Wenn dann dieses punktemäßige Ranking dann steht, dann wird auch nochmal sozusagen so, wir haben jetzt erster Platz, zweiter Platz, dritter Platz. Passt das für euch? Gibt es hier noch Diskussionsbedarf? Also es ist wirklich wichtig, dass das auch so stattfindet, dass das ein kommunikativer und offener Prozess ist, so eine Jury-Sitzung. Die ersten drei Plätze bekommen halt einen Preis, ne? Also es ist die Hörnixe, die es da gibt. Und manchmal ist es aber so, dass es eben auch weitere herausragende Hörspiele gibt, die es aber eben nicht auf den ersten bis dritten Platz geschafft haben. Und da ist dann halt dann auch immer nochmal diese Diskussion, welches Hörspiel davon sollte jetzt zum Beispiel eine lobende Erwähnung bekommen, hat halt keinen Platz bekommen, aber es ist uns wichtig, dass dieses Hörspiel auch nochmal hervorgehoben wird und das wird dann auch nochmal diskutiert.
2: Nach der Auswertung der Jury geht es ja dann zur Preisverleihung. Wie läuft die denn ab?
1: Bei der Preisverleihung gucken wir immer sozusagen, dass wir mit den Hörnixchen und der Nachwuchsnixe beginnen. Und dann steigern wir uns so ein bisschen. Dann gibt's meistens die Kurzhörspiele, dann die Sonderkategorie und dann das Ende, das große Ende bildet dann meistens die Hörnixe für das Langhörspiel. Weil häufig gesagt wird, das ist so Königsklasse. Ich könnte mich da, glaube ich, sehr gut drüber streiten, weil ich finde auch so ein Kurzhörspiel, was zum Beispiel bloß 5 Minuten lang ist, das muss man ja auch erst mal schaffen, eine Geschichte in 5 Minuten dramaturgisch wertvoll zu erzählen. Also das ist ja, finde ich, auch eine Königsklasse.
2: Gibt es dann auch die Möglichkeit, sich dazu zu setzen und live diese Preisverleihung anzuschauen oder geht das nur über das Radio?
1: Die Preisverleihung ist immer öffentlich, also die findet dieses Jahr am 21.11. statt im Café Julius im Schocken. Da kann natürlich jeder vorbeikommen, der sagt, oh ja, das Thema Hörspiele, das interessiert mich, ich möchte das mir gerne mit anschauen. Also ist sozusagen offen, im Radio kann man das verfolgen, man kann das dann auch nochmal nachhören über die Mediathek. Ein paar Jahre haben wir das auch über YouTube mit live übertragen. Das ist aber ein enormer Aufwand. Also wir sehen das ja auch, dass da es schon auch viele Zuschaltungen mit gibt. Haben wir dann die letzten Jahre aber nicht mehr so gemacht, sondern kommt halt live im Radio und kann vor Ort mit besucht werden.
2: Wie ist es zu der Location gekommen?
1: Naja, das hat auch relativ einfache Gründe, würde ich sagen. Also das Café Julius im Schocken, das ist ja die Nirit, die das betreibt und die hat ja auch eine jüdische Geschichte selbst und wir fanden, dass das halt wirklich gut passt, also einfach den Rahmen auch rund macht. Abgesehen davon, dass eben dort sozusagen dieser Ort einfach auch eine jüdische Geschichte mit sich trägt, finde ich das ein wundervolles Café. Also ich finde das wirklich einen sehr schönen Ort, der zum Verweilen und zum Entspannen einlädt. Und genau das soll die Hörspielinsel auch sein. Ein Ort, an dem man gerne verweilt, an dem man entspannt, in dem man das eine oder andere Neue entdeckt. Und das passt sehr gut zusammen.
2: Es läuft ja jetzt schon sehr viele Jahre, dieser Wettbewerb. Und da würde mich mal interessieren, ob es irgendwie so Fun Facts gibt zu den ganzen Jahren, so was Einreichungen angeht, irgendwie ein besonderes Hörspiel oder von wo aus was eingereicht wurde.
1: Oh ja, also da gibt's wirklich, ich glaube, da könnte ich jetzt eine ganze Stunde drüber reden, was es für schöne und skurrile Hörspiele tatsächlich gab in den letzten Jahren. Ein sehr, sehr lustiges Hörspiel, was mir in Gedanken oder im Kopf hängen geblieben ist, ist Rico Future tatsächlich. Geht es um so einen Außerirdischen an der Bar. Das ist ein sehr schöner sächsischer Dialekt, der da sozusagen, es ist sehr, sehr lustig, auch Lauschman und die Stromquelle des Bösen. Das ist von Mephisto damals eingereicht worden. Das ist sozusagen das Studentenradio in Leipzig. Das war auch sehr amüsant, sehr lustig. Und Stefan Fründ hat die letzten Jahre oder jetzt die letzten Jahre nicht mehr, aber davor hat er, also er hatte sozusagen mal eine Zeit, bei der, wo wir Hörspiele von ihm bekommen haben. Und er hat immer ein anderes Märchen genommen und das sozusagen so entfremdet beziehungsweise auf unsere Neuzeit bezogen. Ist auch sozusagen sehr gut beim Publikum mit angekommen. Das war immer sehr amüsant. Wir haben durchaus auch sehr tiefgehende Hörspiele. Wir hatten zum Beispiel mal von einer Schulklasse, das war glaube ich eine 8. Klasse, das hieß Brotfabrik Germania, die sich mit dem Zweiten Weltkrieg auseinandergesetzt haben und sich da eben diese Brotfabrik als Schauplatz gesucht haben. Wir hatten auch mehrere Hörspiele zu den Verschickungskindern, was ich sehr wichtig fand, auch, dass wir dem eine Bühne geben. Also es waren so viele schöne Hörspiele mit dabei, Tattoo X, wir scannen ihre Seele, das war schon fast so wie so ein Psychothriller aufgebaut, also es war wirklich Gänsehaut und das war dann auch total schön, das war glaube ich 2020 oder 2021 so zu Corona-Zeiten und direkt nach der Preisverleihung haben wir dann auch dieses Hörspiel im Radio gespielt und das war wirklich richtig schön, also mir hat das unglaublich gut gefallen und ja. Wichtig ist mir nochmal zu sagen, dass Einreichungen ab jetzt möglich sind bis zum 15. August und dass wir sozusagen auch noch auf der Suche nach Juroren und Jurorinnen sind. Also falls ihr sagt, ach, das klingt spannend, falls ihr euch hobbymäßig mit dem Thema Hörspiel auseinandersetzt oder zum Beispiel, wenn ihr Schauspieler, Schauspielerinnen seid oder Autoren, Autorinnen, euch sozusagen mit Geschichte, mit Dramaturgie, mit Inszenierung befasst, dann seid ihr sehr gern eingeladen, euch zu melden für die Juryarbeit. Genau, ansonsten würde ich mich wirklich freuen, wenn am 21.11. ein paar Menschen zur Preisverleihung kommen. Denn es ist so, dass die Chemnitzer Hörspielinsel außerhalb von Chemnitz sehr angesehen ist. Also wir haben da wirklich ein sehr gutes Netzwerk und auch sehr viel Rücklauf, sehr viele Hörspiele, die wir da bekommen. Aber in Chemnitz selbst zur Preisverleihung sind meistens nur die Preisträger und Preisträgerinnen da. Und es wäre einfach schön, wenn da auch einfach mal ein bisschen Chemnitzer Publikum mit dabei wäre.
0: Dann würden wir uns ganz sehr bedanken, dass du hier Zeit für uns genommen hast, dir. Vielen lieben Dank, dass du da warst.
2: Dankeschön.
1: Danke für das angenehme Gespräch.

0: Habt ihr noch etwas Zeit? Wenigstens noch 10 Minuten? In denen könnt ihr euch das nächste Hörspiel anhören. In Wenigstens hast du von Philipp Mitroski, Marie Kweber und Cedric Feiereisen tauschen sich 2 junge Erwachsene über ihr Leben aus. Obwohl sie gegensätzlicher kaum sein könnten, haben sie doch dieselben Probleme. Über diese erzählen sie dann, während sie auf ihren nächsten Zug warten. Also lehnt euch zurück und hört euch wenigstens noch dieses Hörspiel an.
1: Wenigstens hast du. Eine Produktion von Marie Weber und Philipp Mitroski.
2: Raufend, draufend. Clear, clear. Mal ist wieder, mal ist wieder. Elve, Endstation, Trois Vierges, Terminus du train.
1: Jakob konnte gar nicht anders, als im Zug einzuschlafen, was dazu geführt hat, dass er seinen Halt verpasste. Nun bei Bewusstsein rafft er sich auf und durchquert den fast leeren Waggon. Vor dem Ausgang stößt er noch an das Bein eines Eingenickten, lässt sich von diesem aber nicht beirren und steigt schlaftrunken aus dem Zug in die kalte Nachtluft. Er schaut nach links, schaut nach rechts. Niemand da. Allein steht er am Bahnsteig, welcher von einer Laterne beleuchtet wird. Unter dieser fällt ihm der Fahrplan auf, zu welchem er nun hinläuft.
3: 5.15 Uhr erst wieder. War ja klar.
1: Jakob steht am Bahnsteig und ihm wird bewusst, dass er wohl kaum noch diese Nacht nach Hause kommt. Er zückt sein Telefon und will jemanden anrufen, der ihn abholen könnte. Auf der Suche nach jener Person, die ihm aus seiner verzwickten Lage helfen würde, durchstreifen seine Finger das Adressbuch auf seinem Display. Vergeblich. Sein Handy wandert wieder zurück in die Tasche. Der Regen durchnässt sogar das Hemd, welches er unter der Jacke trägt. Ebenfalls die Hose und die Schuhe. Unter einer Dachvorrichtung Schutz suchend setzt er sich auf eine Bank. Nachdem ein Stoß ihn nicht wecken konnte, erledigte das spätestens der Schaffner auf seinem letzten Streifzug durch die Waggonkolonne. Diego wacht nun auf. Edelbrück hatte er längst hinter sich gelassen.
4: Ah, putain.
1: Der Regen und die Nacht erlauben ihm kaum etwas zu sehen. Auf der Überdachung erblickt er die Bahnhofsaufschrift. Trois Vierges. Nicht sein Halt. In der Hoffnung, abgeholt werden zu können, wählt er die Nummer eines Kumpels. Dieser aber kluckst über die missliche Lage seines Kollegen. Das Telefongespräch wird wieder beendet. Sein Blick wandert zurück auf die Tafel und nimmt dabei unter jener eine Silhouette wahr.
4: Oh. Weißt du, wen den nächsten Zug auf Battlebrick fährt?
5: Wie bitte?
4: Na, hab ich gesehen. Pause Preis, ja? Der nächste Zug nach Attelbrück. Wann kommt der?
5: Morgen früh um 5.
4: Scheiße. Hast du mal eine Zigarette?
5: Ja, warte mal kurz.
1: Diego durchsucht seine zerfledderte Lederjacke nach einem Feuer. Vergeblich.
5: Brauchst noch ein Feuer?
1: Während Jakob auf der Bank sitzt, raucht Diego im Stehen und mustert ihn.
4: Na, auch im Dreckszug verpennt.
5: Ja, du auch?
4: Scheiße, ja. Kommt dich jemand holen?
5: Naja, ich glaube nicht, dass jemand kommt. Bei dir etwa?
4: Ob mich jemand abholen kommt? Nein, für mich fährt niemand in die letzte Pampa. Wo wolltest du denn eigentlich hin?
5: Nach Hause.
4: Ja, und wo genau?
5: Ja, also ich wohne in Märsch, wenn du das meinst. Du?
4: Attelbrück. Du kommst also aus Deutschland, gell?
5: Ja, warum? Wo kommst du denn her?
4: Ich bin hier aufgewachsen, aber Italiener. Ja, und was machst du hier in Luxemburg? Nein, warte. Mit deinen schicken Sachen bist du bestimmt Banker oder Versicherungsvertreter. Oder doch Anwalt?
5: Weder noch. Student.
4: Aber du studierst Banker.
5: Ja, also sowas in der Art.
4: Und wie ist das so?
5: Naja, nicht meine Welt. Was ist mit dir? Und was machst du?
4: Nix. Arbeitslos. Nee, warte. Arbeitssuchend.
5: Und was hast du gelernt?
4: Nix. Hab keine Ausbildung. Hast du noch eine? Was hast denn du in der Stadt gemacht? Lapp hab dich am Hauptbahnhof noch einsteigen sehen.
5: In Luxemburg Stadt, meinst du? Ich hab da für die Uni gelernt.
4: Du fährst freitagabends in die Stadt, um für die Uni zu lernen?
5: Ich verstehe den Kram irgendwie nicht ganz und Mathe war noch nie mein Ding. Ich hab da einfach kein Händchen für.
4: Tja, dafür hast du aber später ein schickes Büro und eine noch schickere Sekretärin.
5: Ob ich das aber will? Das hat mich keiner gefragt. Du kannst ja wenigstens noch wählen.
4: Klar, bei meinem Zeugnis. Zwischen Obdachloser und Bettler. Auch einen Schluck?
5: Was hast du denn da drin?
4: Nach was sieht's denn aus? Wodka O.
5: Ja, ja, danke.
4: Bist wohl eher der Rotweintrinker. Wie kommt es eigentlich, dass deine Eltern dich nicht abholen kommen? Oder deine Freunde? Oder dein Chauffeur?
5: Na, meine Eltern leben nicht in Luxemburg und ich bin auch hier erst hergezogen. Ich kenne auch deshalb keinen, naja, fast keinen. Außer das eine Mädchen aus dem Haus gegenüber, aber ich glaube, sie weiß gar nicht, dass ich existiere. Naja, aber nicht so wichtig, ich komme nicht von hier.
4: Dabei gehst du doch auf die Uni. Ich dachte, da sind immer diese Studentenpartys und man trinkt sich pausenlos.
5: Klar. Ich und Party. Am Ende siehst du mich dann mit dem Partyhut auf dem Tisch tanzen. Natürlich doch. Das machen vielleicht alle anderen, aber irgendwie schaffe ich es nie dabei zu sein. Ich wurde auch noch nie zu irgendwie sowas eingeladen. Aber schau mal, bei dir ist es ja bestimmt anders. Du kommst ja von hier.
4: Siehst du jemanden, der mich abholen kommt? Ich sag's dir, hast du nichts, bist du nichts. Freunde, das sind alles Lügner, die dich, wenn's drauf ankommt, im Regen stehen lassen.
5: Ja, na, wenigstens hast du Leute, mit denen du zumindest abhängen kannst.
4: Glaub mir, besser sich nicht von den falschen Freunden blenden lassen. Am Ende bist du dir selbst der Nächste. Diesmal so, wenigstens bescheißt dich keiner. Sag mal, du kriegst das mit deinem Studium nicht auf die Reihe? Du kennst keine Person hier und fühlst dich unwohl. Was machst du hier eigentlich?
5: Glaubst du, ich wollte hierher? Bonn, Frankfurt, Köln. In ganz Deutschland hat mich keine Uni nehmen wollen. Und dann hat mein Vater einfach entschieden, dass sie hierher ziehen soll.
4: Was? Dein Vater hat entschieden?
5: Ja, weißt du, er kommt ja fürs Studium auf und er will auch, dass ich was Anständiges lerne, sagt er. Und die Welt wird immer Banker brauchen und ich meine, er muss es ja wissen, er ist ja selber einer.
4: Und, hast du Heimweh? Was sagt deine Mutter dazu, dass du so weit weg bist? Ich meine, vermisst sie dich nicht?
5: Ja, doch, wir telefonieren auch oft. Und sie will ja auch, dass ihr Sohn erfolgreich wird.
4: Wenigstens interessieren sich deine Eltern für dich.
5: Warum? Wie ist es denn bei dir zu Hause?
4: Ich wohne mit meiner Alten und ihrem Freund zusammen.
5: Na, und dein Vater? Was ist mit dem?
4: Mein Vater. Der kann mir gestohlen bleiben.
5: Wieso? Was macht denn der?
4: Was soll er schon machen? Prügelt sich gerade in einer Bar oder liegt besoffen auf der Straße?
5: Oh, es tut mir leid.
4: Braucht es nicht. Ich brauche ihn nicht. Ich brauche niemanden.
5: Aber hey, du hast doch noch deine Mutter, oder?
4: Ja, schon, aber da kann er nicht wirklich viel erwarten. Ist zu sehr mit sich und meinen Halbgeschwistern beschäftigt.
5: Sieh's mal so. Wenigstens schaut dir niemand auf die Finger.
4: Wäre aber vielleicht mal besser.
1: Die ihnen vertraut gewordene Stille wird vom Schellen des Telefons unterbrochen.
5: Ist das deins?
1: Diego kramt aus der Innentasche das Gerät heraus und schaut auf die anrufende Nummer. Sein Freund, den er vorhin um Hilfe gebeten hatte. Einige Momente verstreichen, während sein Blick immer noch auf dem Display liegt. Er packt sein Handy gleichgültig wieder zurück in die Tasche.
5: Willst du da nicht rangehen?
4: Nein, ich bin doch schon in Gesellschaft. Noch ein Schluck? Ich bin übrigens Diego.
5: Angenehm. Jakob.
4: Also Jakob, erzähl mal, was ist jetzt mit diesem Mädchen von gegenüber?
5: Das Mädchen. Ich wollte sie auf der Straße neulich ansprechen.
4: Und?
5: Was und? Als es darauf ankam, habe ich kein Wort rausbekommen.
1: Sie hörten Wenigstens hast du, eine Produktion von Marielle Weber und Philipp Mitrowski. Gesprochen hat Diego Cedric Feiereisen, Jakob Philipp Mitrowski, Erzählerin Marielle Weber. Das Werk untersteht den Creative Commons BY-NC SA 3.0 nach luxemburgischer Rechtsordnung. Weitere Informationen unter www.atelierhamilius.tk.

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1: Stille Nacht,
0: ausgeträumt.
1: Erwachen. Du willst in deinen Traum zurück.
0: Deinen Kopf, aufgepolstert von der Heizungsluft, hältst du unter den Wasserhahn. Pappst die Haare fest, streichst das Hemd glatt. Hastend die Stulle in den Bauch, dann raus, deine Bleifüße in den Bus gehievt. 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Nein, bloß Zigarettenrauch, garniert mit aufgesprühtem Karibikduft. 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Am Ende des Bahnsteigs der Mann mit den Zeitungen. Tauschst einen Euro gegen Neues von gestern. 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Dann die Politikspalte. Alles am gewohnten Platz. Letzte Etappe. Widerstehend. Macht aber nichts. 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Du grüßt zurück, sackst hinter deinen Schreibtisch zwischen Hydrokulturen und abgegriffene Aktenordner. Fragst dich, kann man frei sein? Dein Mail-Eingang verwaist, dein Telefon stumm. Du wartest auf die Hauspost, während du die Stunden zählst. Morgen endlich Urlaub. 1 Jahr im Voraus gebucht. Glück auf Vorrat. Du packst die mitgebrachte Stulle aus, am Vorabend geschmiert, und kaust auf deinen Gedanken. Aus dem Fahrstuhl nähert sich der Rollcontainer, stoppt 2 Zimmer weiter. Es wird gekramt, grüßend abgeliefert. Dann erneutes Scheppern. Diesmal stoppt er vor deiner Tür. Ein Wort zum Gruß, erwidernd benickt. Begegnung vorbei. Braune Umschläge auf deinem Tisch. Falls aufknicken, Formulare raus, Leerumschlag ins Körbchen. Während du deinen Eingangsstempel auf den blauen Pergamentbogen drückst, stürzen Sonnenstrahlen durch die Jalousienritzen. Kaffeezeit. Viel Milch, viel Zucker. Außer dir keiner in der Küche. Gemurmel am Ende des Korridors. Entferntes Gestöckel, dann ein läutendes Telefon. Fordernd, Gestöckel beschleunigt, du schmunzelst. Die Anträge halten nicht lang vor. Eine halbe Stunde vor der Mittagspause bist du fertig. Zum Plausch nach nebenan. Zeit totschlagen.
2: Morgen fahre ich in den Urlaub.
3: Da bin ich aber neidisch. Würde ich auch gern jetzt.

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1: Einen guten Empfang wünscht euch Micha für die nächste Stunde. Ihr hört ein musikalisches Radiospezial, musikalische Nachspiele unter dem Motto Songs Upcycled. Und ihr habt gemerkt, ich habe mich für ein Intro-Jingle entschieden. Heute geht es um... Ich gebe euch vier Songs dazu.

0: Und damit willkommen zu den musikalischen Nachspielen noch einmal. London Calling auf Finnish, das waren Eleke Laset. Und sie sind bekannt für ihre Polka-Versionen großer Songs. Und hier haben sie sich The Clash vorgenommen und daraus den Titel Wann ha Millionäri Humpa gemacht. Die Band selbst gibt es schon seit 1993. Sie waren sicher auch schon live in eurer Nähe. Und wenn ihr sie verpasst habt, sie spielen sicher mal wieder hier. Und ganz sicher am 3. Juli, da spielen sie in Oulu in Nordfinnland. Dieses Jahr, wie bekannt, eine der beiden Kulturhauptstädte in diesem Jahr. Als nächstes habe ich Viva Las Vegas von ZZ Top für euch. Und das ist doch eher ein bekannter Titel. Der kam 1992 ins Radio und auch auf CD. Dass es aber ein Original von Elvis Presley ist, habe ich bis dato nicht gewusst oder vergessen. Der hatte den Titel bereits 1964 aufgenommen und als Single veröffentlicht. Und diese gehörte zum gleichnamigen Film mit Elvis Presley. Ich schiebe gleich danach noch eine weitere, aber ganz andere Version von Viva Las Vegas hinterher, und zwar von dem Projekt Freedom Dub and Boss Art Ensemble. Hier ist Viva Las Vegas zuerst mit ZZ Top.
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Das war zweimal Viva Las Vegas, zuletzt mit dem Freedom Dub and Boss Art Ensemble. In der Hymne auf New York hatte in den 1970er Jahren Frank Sinatra. Und daran versuchten sich unzählige Sängerinnen und Sänger. Allein die Nähe zum Original hielt mich bei vielen ab von der Auswahl, bis ich endlich auf Bob Kulick und Devin Townsend stieß. Der erstere war Gitarrist in verschiedenen Bands, bei Patti LaBelle, Meatloaf und Kiss mit auf Tour und im Studio. Und Devin Townsend ist Metaller an Gitarre und Stimme, jetzt 55 Jahre alt. 2011 tat er sich mit Bob Kulick zusammen und sie drehten die Regler richtig hoch und schärften Gitarren und Stimme für ihre Version von New York, New York. Und ja, das Thema heute sind Städte und Metropolen.

0: Mit dem eben gehörten Titel blieben wir in der Nähe von New York. Empire State of Mind war schon einige Male auch Bestandteil der Musikkategorie des Kneipenquiz im Weltecho. Und das Original stammt, und das ist beim Quiz wichtig, von Jay-Z featuring Alicia Keys. 2009 sangen sie gemeinsam über das Gefühl, in der Metropole New York zu leben. Ich habe das hier gespielte Cover gefunden und das Projekt hieß Trippie Nova und macht aus dem Song eine sommerliche Reggae-Nummer. Leider habe ich auch dazu keine weiteren Infos im Netz gefunden und ich denke, die Musik spricht da für sich. Und weiter geht's nach Philadelphia, worüber Bruce Springsteen für den Film Philadelphia den bekannten Song Streets of Philadelphia schrieb. Mit Tom Hanks in der Hauptrolle an der Seite von Denzel Washington war dies einer der ersten Filme, die sich dem Thema AIDS in einer seriösen Art und Weise näherten. Ich habe eine Version von William Fitzsimmons gefunden, den Singer-Songwriter, und seine Musik mag ich sehr und deshalb spiele ich hier seine Interpretation, die mit Keyboards und Piano doch sehr intim wirkt und den Charakter des Films und seines Inhalts auch noch einmal mehr unterstreicht.
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Das war Under the Bridge und dies ist ein autobiografischer Song von Red Hot Chili Peppers Frontmann Anthony Kiedis und der Zeit in seinem Leben, in der er traurig und sehr allein durch Los Angeles wanderte und Trost in den Straßen, Hügeln und dem Wind fand. Ihr hörtet die Version von Aloe Black, einem US-amerikanischen Soul-Musiker und Rapper. Und jetzt landen wir in Paris, direkt auf dem Champs-Élysées. Das Original des gleichnamigen Songs sang Joe Dassin 1969 und ich erinnere mich an meine Kindheit, als Monsieur 100.000 Volt, nämlich Gilbert Bicot, dieses Lied im DDR-Fernsehen und Rundfunk sang. Und ich fand, dass der Platz für die Coverversion in dieser Sendung der französischen Sängerin Saas gehört, die ihrer Stadt ein komplettes Album widmete. 2014 erschien Paris oder Paris und daraus auch der Titel Champs-Élysées hier für euch mit Saas.

Ja, musikalisch geht es hin und her über den Atlantik. Eben waren wir zuletzt in Chicago. Ein Jahr vor seinem Tod sang Robert Johnson 1937 über Sweet Home Chicago. Peter Green, musikalisches Urgestein und Gründungsmitglied von Fleetwood Mac, spielte 1998 hier seine Bluesrock-Variante. Es geht weiter nach Baltimore. Randy Newman besang diese Stadt 1977 auf dem Album Little Criminals und ich denke, viele kennen den Song, zumindest auch jetzt gleich wieder, wenn die Coverversion kommt. Ich fand bei der Recherche, dass unser Jubilar des Jahres seine Version davon 1979 eingespielt hat. Der Song heißt auch Baltimore, könnte aber auch über St. Pauli handeln. Musikalisch nah am Original, aber Udo Lindenbergs Text verbreitet doch Gänsehautstimmung. Ich bin sehr froh, dass ich darauf gestoßen bin. Hier ist Udo Lindenberg mit Baltimore.

Ich hatte ja in einer meiner letzten Sendungen thematisiert, dass ich manche Stimmen einfach nicht hören kann, was weniger mit der Musik oder der Qualität der Songs zu tun hat, als wirklich mit dem Klang der Stimmen. Und dazu gehört leider oder auch nicht George Ezra, bei dem ich immer sofort den Sender wechsle oder die Mute-Taste drücke. Und mit ihm sind wir zurück in Europa, und zwar in Budapest. Ich fand eine rockige Version der Band Shoreline. Und alles, was ich auf Bandcamp dazu fand, war, dass es ein Projekt aus Deutschland wohl ist. Allentown entstand als Hymne des Arbeiteramerikas, die sowohl die Erwartungen als auch die Frustrationen der amerikanischen Arbeiterklasse im späten 20. Jahrhundert repräsentierte. Billy Joel schrieb den Song 1982 und Michael Armstrong ist ein britischer Sänger, der sich seinen großen musikalischen Vorbildern nähert, indem er einige ihrer größten Songs interpretiert, wie jetzt hier in Allentown von Billy Joel mit Michael Armstrong. Well.

tolle Stimme mit Andrea Schröder. Sie habe ich schon ein paar Mal live gesehen und das ist allerdings auch schon mehr als 10 Jahre her, genau wie ihre letzte Veröffentlichung. 2014 nahm sie den eben gehörten Song von David Bowie auf eines ihrer Alben. Ich habe den Song gewählt, weil er natürlich ausdrücklich in Berlin spielt. Zurück nach Kalifornien geht es jetzt und zwar direkt nach L.A. 1971 sangen The Doors über L.A. Woman auf dem gleichnamigen Album. Eine meiner Lieblingsbands aus den 1990er Jahren kommt aus Helsinki, wo ich musikalisch wieder am Anfang der Sendung in Finnland bin. Lustigerweise nennt sich die Band Leningrad Cowboys und wer sie auch mal auf der Leinwand sehen will, ich empfehle den Film Leningrad Cowboys Go America von Ari Kaurismäki. Ein großer Spaß. Das waren die musikalischen Nachspiele unter dem Motto Songs Upcycled. Ich hoffe, es hat euch gefallen. Redaktion und Musikauswahl hatte Michael Reich und der verabschiedet sich für heute von euch. Wir hören uns wieder, wenn ihr mögt, am 2. Juli dann mit einer neuen Ausgabe der Birthday Songs und am 10. Juli mit den nächsten musikalischen Nachspielen. Tschüss und bis bald.

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